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1: Ich bin Zoe Tassovali. Wird Jürgen Klopp der neue Bundestrainer? Gespräche dazu mit dem DFB laufen. Das hat Klopp in einem Interview bei Magenta TV bestätigt. Mit einer schnellen Entscheidung rechnet er aber nicht. Erst müsse er seine Vertragslage bei Red Bull klären. Außerdem betont er, die Probleme der DFB-Elf hätten nicht nur an Ex-Bundestrainer Nagelsmann gelegen. Wir bleiben beim Fußball. Ägypten steht im Achtelfinale der Fußball-Weltmeisterschaft. Die Mannschaft setzte sich am Abend mit 4:2 im Elfmeterschießen gegen Australien durch. Nach Ende der regulären Spielzeit stand es 1:1. Die Ukraine soll beim NATO-Gipfel in Ankara kommende Woche weitere Militärhilfe zugesichert bekommen. Es geht wohl um 140 Milliarden Euro. Darauf haben sich die NATO-Mitgliedstaaten in Brüssel verständigt.
2: Das Geld ist für Waffen, andere militärische Ausrüstung oder auch die Ausbildung von Soldaten bestimmt und soll innerhalb von 2 Jahren fließen. Mit in die Gesamtsumme eingerechnet ist schon ein Hilfspaket der EU im Umfang von 60 Milliarden Euro. Die weiteren zugesagten 80 Milliarden Euro sollen von den NATO-Mitgliedstaaten kommen. Deutschland hat dafür in diesem Jahr schon gut 11 Milliarden Euro eingeplant. Jan-Henner Reitzer, Nachrichtenredaktion.
1: Popstar Taylor Swift und Football-Profi Travis Kelce feiern in New York ihre Hochzeit. Es gibt zuerst angeblich ein Abendessen im Madison Square Garden. Das berichten mehrere US-Medien übereinstimmend. Platz wird seit Tagen von einem Großaufgebot der Polizei abgeriegelt. Tina Eck in den USA. Um die Hochzeitsfeier wird ja ein großes Geheimnis gemacht. Wie gehen die Fans von Taylor Swift damit um? Versammeln sich auch Swifties in New York?
3: Ja, unter den Swifties hat es sich offenbar herumgesprochen, dass man weder ran noch reinkommt in diese VIP-Hochzeit vor dem Madison Square Garden. Sind vor allem viele Polizisten, Journalisten und Fotografen in der leisen Hoffnung, irgendwas oder irgendwen zu erhaschen. Auch einige Fans, aber keineswegs ein Großaufgebot an Swifties. Außerdem herrscht Hitzewelle. Im Häusermeer von New York kocht der Asphalt. Wer will da schon vergeblich draußen warten? Auch die angeblich 1000 Gäste halten dicht und Handys sind drinnen im Madison Square Garden verboten. Also es bleibt alles ein riesengroßes Rätsel.
1: Danke dir, Tina Eck.

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1: Ich bin Zoe Tassovali. Jürgen Klopp will neuer Fußball-Bundestrainer werden. Er sei bereit, sagte der 59-Jährige am Abend bei Magenta TV. Der deutsche Fußball stehe am Wendepunkt. Dinge müssten grundlegend verändert werden, so Klopp.
2: Es werden intensive Gespräche sein müssen, weil es natürlich die Probleme, die wir aktuell haben, nicht an der Personal Julian Nagelsmann hing. Julian ist ein außergewöhnlicher Trainer. Das wird er in seinem Trainerleben noch ganz oft beweisen dürfen.
1: Der bisherige Bundestrainer Julian Nagelsmann war nach dem frühen Ausscheiden der DFB-Auswahl bei der Fußball-WM zurückgetreten. Und wir bleiben beim Fußball. Ägypten steht im Achtelfinale der Fußball-WM. Die Mannschaft setzte sich gegen Australien durch mit 5:3 nach Elfmeterschießen. Im zweiten Sechzehntelfinale der Nacht trifft der amtierende Weltmeister Argentinien aktuell auf das Überraschungsteam Kap Verde. Die Zahl der Asylanträge in Deutschland ist deutlich zurückgegangen. Im ersten Halbjahr stellten knapp 40.000 Menschen erstmals einen Asylantrag. Das sind rund ein Drittel weniger als vor einem Jahr.
3: Im Juni trat die europäische Asylreform in Kraft. Sie erleichtert es den EU-Staaten unter anderem, Menschen in Drittstaaten abzuschieben. Bereits zuvor hatte Bundesinnenminister Dobrindt die Grenzkontrollen verschärft und Zurückweisungen von Asylsuchenden angeordnet. Im ersten Halbjahr wurden nach Angaben des Innenministeriums rund 14.000 Menschen an den deutschen Grenzen zurückgewiesen. Die Bundespolizei nahm außerdem knapp 500 mutmaßliche Schleuser fest und registrierte etwa 4.000 Menschen mit offenen Haftbefehlen. Thomas Bleskin, Nachrichtenredaktion.
1: Die USA feiern ihren 250. Geburtstag. Präsident Trump will daher vor dem weltbekannten Präsidentendenkmal am Mount Rushmore eine Rede halten. Geplant sind außerdem ein großes Feuerwerk und Überflüge von Militärflugzeugen. Was Trump in seiner Rede ankündigen wird, das ist bislang noch offen. Bundespräsident Steinmeier würdigte anlässlich des Feiertags die deutsch-amerikanische Freundschaft. Die gemeinsame Geschichte bedeutet den Deutschen sehr viel, heißt es in einem Glückwunschschreiben an Trump. Sie sei eine Verpflichtung und schweiße die beiden Staaten zusammen. Auch Bundeskanzler Merz gratulierte Trump. In einem Telefonat habe der Bundeskanzler die besondere Verbundenheit zwischen Deutschen und Amerikanern unterstrichen. Das teilte Regierungssprecher Cornelius mit.

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1: Ich bin Zoe Tassovali. Nach dem Aus von Julian Nagelsmann als Bundestrainer hat Jürgen Klopp Gespräche mit dem Deutschen Fußballbund bestätigt. Er sei bereit für das Amt. Auf die Frage, warum ausgerechnet jetzt, sagte Klopp bei Magenta TV.
2: Ich bin mittlerweile mehr als aufgetankt. Also ich bin bereit. Aber normal, das ist ein bisschen zu viel. Ich wollte nur auch und heute das mal nutzen, um zu sagen, da draußen wird relativ viel geschrieben. Und da kann man auch mal was dazu sagen.
1: Mit einer schnellen Entscheidung bei der Sache rechnet Klopp aber nicht. Es gäbe zu viel Gesprächsbedarf. Die Probleme bei der DFB 11 hätten nicht zwingend mit Nagelsmann zu tun, sagte er. Klopp lobte Nagelsmann und bezeichnete ihn als herausragenden Trainer. Wir bleiben beim Fußball. Ägypten steht im Achtelfinale der Fußball-Weltmeisterschaft. Die Mannschaft setzte sich am Abend mit 4:3 im Elfmeterschießen gegen Australien durch. Nach Ende der regulären Spielzeit stand es 1:1. In Erfurt trifft sich die AfD heute zum Bundesparteitag. Dort soll auch ein neuer Bundesvorstand gewählt werden. Thüringens Sicherheitsbehörden rechnen mit bis zu 50.000 Demonstranten, Störaktionen und Blockaden.
3: Die Polizei hat hier tausende Kräfte aus dem ganzen Bundesgebiet zusammengezogen. Wasserwerfer stehen bereit, Bundespolizei mit Pferden ist unterwegs. Kilometerlang stehen Absperrgitter rund um die Zufahrtsstraßen zum Messegelände. Und an jeder Ecke dick eingepackte Polizeitrupps. Die rund 600 Teilnehmer des AfD-Parteitags werden zum Teil von außerhalb hierher eskortiert. Gegner haben Straßenblockaden angekündigt und wollen Teilnehmer daran hindern, zum Parteitag zu kommen und damit das Treffen mindestens hinauszögern. Die Parteichefs Weidel und Chrupalla und andere AfD-Größen sind schon seit gestern hier in einem Hotel auf dem abgeriegelten Gelände. Jörg Ratsch, Erfurt.
1: Der Hausärzteverband stellt sich gegen die Pläne der Bundesregierung, die telefonische Krankschreibung abzuschaffen. Verbandschefin Bulinger-Göpfert nennt das in der Rheinischen Post reine Symbolpolitik. Das werde weder den Krankenstand senken noch Missbrauch verhindern. Stattdessen fordert sie, gegen Anbieter von Videosprechstunden vorzugehen, die mit besonders schnellen Krankschreibungen werben.

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1: Ich bin Thomas Brockt. Julian Nagelsmann ist nicht mehr Bundestrainer der deutschen Fußballnationalmannschaft. Nagelsmann erklärte wenige Tage nach dem WM-Aus gegen Paraguay seinen sofortigen Rücktritt. Das teilte der Deutsche Fußballbund mit. Vieles deutet nun darauf hin, dass Jürgen Klopp Nagelsmanns Nachfolger wird. Der Ex-Coach von Borussia Dortmund und dem FC Liverpool soll grundsätzlich bereit sein, das Amt des Bundestrainers zu übernehmen. Der DFB will jetzt mit ihm verhandeln. Steuerentlastung für kleine und mittlere Einkommen, Änderungen am Arbeitsmarkt, Berichtspflichten fallen weg. Mit diesem Reformpaket will die Bundesregierung die deutsche Wirtschaft aus der Krise führen. Die Pläne reichen dafür aber nicht aus, sagen führende Wirtschaftsinstitute wie das DIW in Berlin oder das Münchner IFO-Institut.
2: Nach Einschätzung mehrerer Wirtschaftsinstitute wird das Paket die jahrelange Wachstumsschwäche Deutschlands allein nicht beenden. Genannt werden unter anderem zu hohe Energiekosten, Fachkräftemangel und zu viel Bürokratie. Die Experten von IFO, DIW und ZEW fordern deshalb weitere Reformen, etwa mehr Investitionen, eine umfassendere Steuerreform und eine Begrenzung der Staatsausgaben. Thomas Bleskin, Nachrichtenredaktion.
1: Die Ukraine soll beim NATO-Gipfel in Ankara kommende Woche die Zusage für weitere Unterstützung im Umfang von insgesamt 140 Milliarden Euro bekommen. Darauf haben sich Vertreter der 32 NATO-Mitgliedsländer in Brüssel verständigt.
3: Das Geld ist für Waffen, andere militärische Ausrüstung oder auch die Ausbildung von Soldaten bestimmt und soll innerhalb von 2 Jahren fließen. Mit in die Gesamtsumme eingerechnet ist schon ein Hilfspaket der EU im Umfang von 60 Milliarden Euro. Die weiteren zugesagten 80 Milliarden Euro sollen von den NATO-Mitgliedstaaten kommen. Deutschland hat dafür in diesem Jahr schon gut 11 Milliarden Euro eingeplant. Die USA bleiben dabei, ihre Hilfe für die Ukraine zurückzufahren. Mit der Vereinbarung jetzt soll immerhin neuer Streit zum Thema beim NATO-Gipfel vermieden werden. Jan-Henner Reitzer, Nachrichtenredaktion.
1: Popstar Taylor Swift und Football-Profi Travis Kelce feiern US-Medienberichten zufolge Hochzeit in New York. Die mehrtägigen Feierlichkeiten im weltberühmten Madison Square Garden begannen demnach gestern mit einem Abendessen mit rund 100 Gästen und sollen heute bis tief in die Nacht mit einer großen Party mit etwa 1000 Gästen weitergehen. Swift und Kelce selbst haben sich bislang nicht dazu

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1: Ich bin Zoe Tassovali. Nach dem Aus von Julian Nagelsmann als Bundestrainer hat Jürgen Klopp Gespräche mit dem Deutschen Fußballbund bestätigt. Er sei bereit für das Amt. Auf die Frage, warum ausgerechnet jetzt, sagte Klopp bei Magenta TV.
2: Ich bin mittlerweile mehr als aufgetankt. Also ich bin bereit. Aber normal, das ist ein bisschen zu viel. Ich wollte nur auch, und heute das mal nutzen, um zu sagen, da draußen wird relativ viel geschrieben. Und da kann man auch mal was dazu sagen.
1: Mit einer schnellen Entscheidung bei der Sache rechnet Klopp aber nicht. Es gäbe zu viel Gesprächsbedarf. Die Probleme bei der DFB-11 hätten nicht zwingend mit Nagelsmann zu tun, sagte er. Klopp lobte Nagelsmann und bezeichnete ihn als herausragenden Trainer. Wir bleiben beim Fußball. Ägypten steht im Achtelfinale der Fußball-Weltmeisterschaft. Die Mannschaft setzte sich am Abend mit 4:3 im Elfmeterschießen gegen Australien durch. Nach Ende der regulären Spielzeit stand es 1:1. In Erfurt trifft sich die AfD heute zum Bundesparteitag. Dort soll auch ein neuer Bundesvorstand gewählt werden. Thüringens Sicherheitsbehörden rechnen mit bis zu 50.000 Demonstranten, Störaktionen und Blockaden.
3: Die Polizei hat hier tausende Kräfte aus dem ganzen Bundesgebiet zusammengezogen. Wasserwerfer stehen bereit, Bundespolizei mit Pferden ist unterwegs. Kilometerlang stehen Absperrgitter rund um die Zufahrtsstraßen zum Messegelände. Und an jeder Ecke dick eingepackte Polizeitrupps. Die rund 600 Teilnehmer des AfD-Parteitags werden zum Teil von außerhalb hierher eskortiert. Gegner haben Straßenblockaden angekündigt und wollen Teilnehmer daran hindern, zum Parteitag zu kommen und damit das Treffen mindestens hinauszögern. Die Parteichefs Weidel und Chrupalla und andere AfD-Größen sind schon seit gestern hier in einem Hotel auf dem abgeriegelten Gelände. Jörg Ratsch, Erfurt.
1: Der Hausärzteverband stellt sich gegen die Pläne der Bundesregierung, die telefonische Krankschreibung abzuschaffen. Verbandschefin Bulinger-Göpfert nennt das in der Rheinischen Post reine Symbolpolitik. Das werde weder den Krankenstand senken noch Missbrauch verhindern. Stattdessen fordert sie, gegen Anbieter von Videosprechstunden vorzugehen, die mit besonders schnellen Krankschreibungen werben.
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1: Ich bin Diana Kramer. In Erfurt trifft sich die AfD an diesem Wochenende zum Bundesparteitag. Dort soll auch ein neuer Bundesvorstand gewählt werden. Thüringens Sicherheitsbehörden rechnen mit bis zu 50.000 Demonstranten sowie Störaktionen und Blockaden.
2: Die Polizei hat hier tausende Kräfte aus dem ganzen Bundesgebiet zusammengezogen. Wasserwerfer stehen bereit, Bundespolizei mit Pferden ist unterwegs. Kilometerlang stehen Absperrgitter rund um die Zufahrtsstraßen zum Messegelände. Und an jeder Ecke dick eingepackte Polizeitrupps. Die rund 600 Teilnehmer des AfD-Parteitags werden zum Teil von außerhalb hierher eskortiert. Gegner haben Straßenblockaden angekündigt und wollen Teilnehmer daran hindern, zum Parteitag zu kommen und damit das Treffen mindestens hinauszögern. Die Parteichefs Weidel und Kropala und andere AfD-Größen sind schon seit gestern hier in einem Hotel auf dem abgeriegelten Gelände. Jörg Ratsch, Erfurt.
1: Die Debatte um die Pläne der Bundesregierung zu den neuen Regeln bei Krankschreibungen geht weiter. Auch Hausärzte und Wirtschaftsforscher halten die Pläne, dass eine Arbeitsunfähigkeitsbescheinigung ab dem ersten Tag der Erkrankung verpflichtend wird und die telefonische Krankschreibung abgeschafft wird, für wenig sinnvoll.
3: Der Hausärzteverband fordert, statt gegen die telefonische Krankschreibung lieber gegen Anbieter von Videosprechstunden vorzugehen, die mit besonders schnellen Attesten werben. Das eigentliche Missbrauchsrisiko liege dort. Auch das Deutsche Institut für Wirtschaftsforschung bezweifelt, dass strengere Regeln den Krankenstand senken. Im Gegenteil, wenn kranke Menschen aus Angst vor Mehraufwand trotzdem zur Arbeit gehen, könnten sich am Ende sogar mehr Kollegen anstecken und die Zahl der Fehltage könnte weiter steigen. Zoe Tassovali, Redaktion.
1: Zum Fußball. Jürgen Klopp will neuer Bundestrainer werden. Er sei bereit, sagte der 59-Jährige bei Magenta TV. Der deutsche Fußball stehe am Wendepunkt. Dinge müssten grundlegend verändert werden, so Klopp. Der frühere Meistertrainer von Borussia Dortmund und dem FC Liverpool steht aktuell noch bei Red Bull unter Vertrag. Der bisherige Bundestrainer Julian Nagelsmann war nach dem frühen Ausscheiden der DFB-Auswahl bei der Fußball-WM zurückgetreten. Und bei der WM steht Titelverteidiger Argentinien im Achtelfinale. Die Mannschaft um Superstar Lionel Messi gewann mit 3:2 nach Verlängerung gegen das Überraschungsteam Kapverde. Gegner in der nächsten Runde ist Ägypten, das sich mit 5:3 nach Elfmeterschießen gegen Australien durchsetzen konnte.
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1: Ich bin Diana Kramer. Wird Jürgen Klopp tatsächlich der neue Bundestrainer? Gespräche mit dem Deutschen Fußballbund laufen zumindest. Das hat Klopp bei Magenta TV bestätigt, rechnet aber nicht mit einer schnellen Entscheidung.
2: Ich habe einen bestehenden Vertrag mit Red Bull. Habe mehrfach gesagt, wie gerne ich diesen Job mache. Bin als Mensch so, dass ich normalerweise Verträge super gerne einhalte. Aber habe durchaus auch gesagt, dass ich Interesse daran habe, an den Gesprächen habe, weil die müssen natürlich erst geführt werden. Es werden intensive Gespräche sein müssen, weil es natürlich die Probleme, die wir aktuell haben, nicht an der Julian Nagelsmann hing.
1: Nagelsmann war nach dem frühen WM-Aus der deutschen Nationalmannschaft gestern zurückgetreten. Begleitet von Protesten beginnt in Thüringens Landeshauptstadt Erfurt heute der zweitägige Bundesparteitag der AfD. Dabei soll die Parteispitze neu gewählt werden. Die Parteichefs Alice Weidel und Tino Chrupalla werden voraussichtlich im Amt bestätigt. Die Sicherheitsbehörden rechnen mit 50.000 Gegendemonstranten. Schon am Morgen haben mehrere hundert Menschen einen zentralen Platz in der Erfurter Innenstadt besetzt. Einige klebten sich auf Straßenbahngleisen fest. Die USA feiern heute die Unabhängigkeitserklärung ihres Landes vor 250 Jahren. An dem ohnehin traditionsreichen Feiertag sind in diesem Jahr besonders große Feierlichkeiten geplant.
3: Die 250-Jahr-Feiern sind für Präsident Trump Anlass zu einer großen Huldigung seiner selbst. Er plant eine lange Ansprache hier in Washington und ein riesengroßes Feuerwerk, das eine Dreiviertelstunde dauern und damit den Weltrekord aller Feuerwerke brechen soll. Gewitter könnten einen Strich durch die Rechnung machen. Der amerikanische Traum, der Glaube an Hoffnung, Chancengleichheit und Freiheit, der mit der Unabhängigkeit der USA an sich einhergeht, ist für die Mehrheit der Amerikaner schal geworden. Der Optimismus in den USA hat tiefe Risse. Happy Birthday, USA. Tina Eck, USA.
1: Nochmal zum Fußball. Weltmeister Argentinien um Superstar Lionel Messi hat das WM-Achtelfinale erreicht. Gegen den Außenseiter Kap Verde siegte das Team allerdings erst nach Verlängerung mit 3:2. Nächster Gegner ist Ägypten, das sich gegen Australien mit 4:2 im Elfmeterschießen durchgesetzt hat. Geheimfavorit Kolumbien bezwang Ghana mit 1:0 und trifft im Achtelfinale auf die Schweiz.
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1: Schrauben, Bremsen, Schaltzüge, hier wird selbst Hand angelegt. Heute um 13 Uhr startet ein Fahrradreparatur-Workshop für Fortgeschrittene bei der Fahrradstation Der Radler am Hauptbahnhof. Im Kurs vom Umweltladen Wiesbaden in Kooperation mit den Bauhauswerkstätten zeigt der ADFC, wie man typische Fahrradprobleme selbst in den Griff bekommt, von der schleifenden Bremse bis zum Wechsel von Bremsbelägen und Schaltzügen, praxisnah, Schritt für Schritt und direkt am eigenen Rad. Der Kurs dauert etwa 4 Stunden und kostet 5 Euro. Geschraubt wird bei der Fahrradstation Der Radler an Gleis 11. Heute heißt es großes Kino für Kinder mit Tafiti ab durch die Wüste. Das Erdmännchen Tafiti lebt in der afrikanischen Savanne und soll sich eigentlich von der Welt da draußen fernhalten. Doch als sein Großvater schwer verletzt wird, beginnt für ihn eine große Reise durch die Wüste. Gemeinsam mit dem Pinselohrschwein Pinsel macht er sich auf die Suche nach einer seltenen blauen Blume, die Leben retten kann. Ein Abenteuer voller Mut, Freundschaft und Zusammenhalt. Die Vorstellung des Animationsfilms startet heute um 14.30 Uhr in der Caligari-Filmbühne. Der Eintritt kostet 9 Euro. Und heute feiert R-Lock ihr 50-jähriges Bestehen mit einer Jubiläumstour. Die walisische Band wurde 1976 gegründet und gehört zu den wichtigsten Gruppen der traditionellen Volksmusik aus Wales. Mit klassischen walisischen Liedern und Instrumentalstücken, unter anderem mit der typischen Triple Heart, hat die Band internationale Bekanntheit erlangt und sogar die Hymne Ima Ohüt mit David Ivan geprägt. Die Veranstaltung findet heute um 19 Uhr in der Church of St. Augustine of Canterbury in der Frankfurter Straße statt. Der Eintritt ist frei, um Spenden wird gebeten. Egal was du machst, Antenne Wiesbaden wünscht dir viel Spaß dabei.
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0: Ja, wir sind mitten in den Sommerferien hier in Hessen und wenn die Sonne knallt, stellt sich eigentlich nur noch die eine Frage: Wohin zur Abkühlung?
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0: Und da hat ja jeder so sein eigenes Lieblingsbad. 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Heute geht's ins Kallebad. Ein echter Allrounder hier bei uns in Wiesbaden. Hier trifft Sport auf Freizeit, Bahnen ziehen auf entspanntes Abtauchen und drinnen wie draußen ist alles dabei, was ein Sommertag braucht. Badleiter Thorsten Hinz kennt das Kallebad in- und auswendig.
2: Ja, wir haben ein großes Nichtschwimmerbecken mit 45 Meter Länge und 24 Meter Breite mit einer Breitwasserrutsche, dann haben wir einen 1er- und einen 3-Meter-Turm und 2018 ist das neue Planschbecken errichtet worden mit dem Wasserspielbachlauf.
0: Das Kallebad hat auch eine ganz außergewöhnliche Besonderheit.
2: Ja, was Besonderes gibt es hier eigentlich schon, nämlich ein FKK-Gelände. Das ist relativ untypisch für ein Freibad, ja.
0: Für leckere Snacks und Getränke ist gesorgt. Ah, und die beliebte Pommes darf natürlich auch nicht fehlen.
2: Wir haben einen Italiener, Di Stefano, und der macht auch sein Eis selber und verkauft deutsche und italienische Küche.
0: Badleiter Thorsten Hinz verbindet ebenfalls eine schöne Geschichte mit dem Bad.
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0: Wir sind weiter unterwegs bei unserem großen Freibad-Check hier bei uns in Wiesbaden. 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
1: Ich bin Diana Kramer. Erfurt steht heute im Zeichen des AfD-Bundesparteitags. Schon Stunden vor Beginn haben sich Demonstranten in der Erfurter Innenstadt versammelt. Es gibt erste Blockaden. Laut Polizei sind bisher mehr als 200 Busse mit Personen angekommen, die gegen den Parteitag an diesem Wochenende demonstrieren wollen.
2: Die Polizei hat hier tausende Kräfte aus dem ganzen Bundesgebiet zusammengezogen. Wasserwerfer stehen bereit, Bundespolizei mit Pferden ist unterwegs. Kilometerlang stehen Absperrgitter rund um die Zufahrtsstraßen zum Messegelände. Die rund 600 Teilnehmer des AfD-Parteitags werden zum Teil von außerhalb hierher eskortiert. Die Parteichefs Weidel und Chrupalla und andere AfD-Größen sind schon seit gestern hier in einem Hotel auf dem abgeriegelten Gelände. Jörg Ratsch, Erfurt.
1: Der Ökonom Daniel Gräber vom Deutschen Institut für Wirtschaftsforschung erwartet nicht, dass die geplanten Verschärfungen bei Krankschreibungen den Krankenstand spürbar senken. Eine Attestpflicht ab dem ersten Krankheitstag könne stattdessen zu mehr Praxisbesuchen und höheren Ansteckungsrisiken führen. Einen Zusammenhang zwischen hohen Krankenständen und der telefonischen Krankschreibung sieht Gräber nicht. Kritik kommt auch vom Deutschen Gewerkschaftsbund, der vor mehr Arbeiten trotz Krankheit und einer Überlastung der Arztpraxen warnt. Zum Fußball. Nur mit viel Mühe hat Weltmeister Argentinien um Superstar Lionel Messi das WM-Achtelfinale erreicht. Gegen Außenseiter Kap Verde siegte das Team erst nach Verlängerung mit 3:2. Nächster Gegner ist Ägypten, das sich gegen Australien mit 4:2 im Elfmeterschießen durchsetzte.
3: Argentiniens Fans feierten den Erfolg in Miami beinahe schon wie einen Finaleinzug. Und nach Messis 1:0 in Minute 29 schien alles planmäßig zu laufen. Aber der krasse Außenseiter kam immer wieder zurück. Erst in Minute 59, dann nochmal in der Verlängerung, bevor ein Eigentor nach Messi-Ecke in der 111. Minute das Fußballmärchen von Kap Verde beendete. Thomas Thonfeld, Sportredaktion.
1: Auch Geheimfavorit Kolumbien steht im Achtelfinale. Die Kolumbianer bezwangen Ghana mit 1:0 und treffen in der nächsten Runde auf die Schweiz. Und bei der Suche nach einem neuen Bundestrainer laufen hierzulande die DFB-Gespräche mit Jürgen Klopp. Er sei bereit, sagte Klopp bei Magenta TV. Nach dem frühen Ausscheiden der deutschen Mannschaft bei der WM war Julian Nagelsmann als Bundestrainer gestern zurückgetreten.
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0: Walhalla hier bei uns in Wiesbaden kennt fast jeder, aber drin waren in den letzten Jahren wohl die wenigsten. Das traditionsreiche, aber auch ziemlich alte Gebäude wird schon seit fast 10 Jahren saniert. Bis 2030 soll hier ein moderner Kultur- und Begegnungsort entstehen. Jetzt hat sich die Stadt Wiesbaden für Bundesfördermittel beworben, denn die Sanierung kostet voraussichtlich rund 70 Millionen Euro. Eine ordentliche Stange Geld. Projektleiterin Vanessa Remi schwelgt mit uns in Erinnerung, wie das Walhalla früher war.
1: Es war ein Lichtspielhaus, also Filme wurden gezeigt, im großen Festsaal auch. Das war Varieté-Theater dort drin. Die Kinonutzung des großen Festsaals hat sich auch lange noch durchgezogen als Nutzungsform. Auch die Ewert-Kinos waren da mal drin, die Familie Ewert, im großen Festsaal. Und dann kam in den 50ern war das Bambi-Kino dazu. Es war mal ein bayerischer Gastronom, dem das Walhalla gehört. Auch das fand mal statt. Es gab mal eine Kegelbahn im Keller. Es wurde von Sigrid Goetz bis 2017 als Theaterort genutzt. Und 2017 musste es eben aus Brandschutzgründen dann geschlossen werden für Publikumsverkehr, leider.
0: Ja, Wahnsinn. Das Walhalla hat ja eine Wahnsinnsgeschichte hinter sich. Und wie soll das Gebäude in der Zukunft genutzt werden? Beziehungsweise ganz konkret, was ist denn jetzt neu?
1: Ich hatte den Auftrag des Kulturbeirats, dass alle Sparten vorkommen sollen im Programm, dass es keine Doppelungen gibt mit bestehenden Häusern. Die Festivalstruktur, die eine Festivalstruktur ermöglicht, dass das alles in Kooperation stattfindet. Es soll ein Ort der Kooperation werden, also dass man mit bestehenden Kulturorten kooperiert. So wird zum Beispiel zusammen mit der Mauritius-Mediathek eine Bibliothek der Dinge im sogenannten dritten Ort im Erdgeschoss umgesetzt werden. Das Erdgeschoss soll eine Gastro bieten, soll aber auch konsumfrei genutzt werden können.
0: Sie findet das Walhalla auch besonders wichtig für Wiesbaden.
1: Also es ist ein Gebäude des Historismus, gehört zur Geschichte der Wiesbadenerinnen und Wiesbadener, wurde von ihnen eben seit 1897 genutzt. Aber diese Ästhetik, die ist ja nun nicht besonders weit verbreitet. Also nicht alle Städte sind so gut erhalten geblieben. Und das macht es nochmal besonders, und dass es in der Innenstadt liegt, also dass das Walhalla ein Projekt der Stadtentwicklung auch ist. Ein Projekt, das die Transformation der Innenstädte gelingt, dass man etwas gegen Leerstand machen kann und dass man dazu einlädt, sich in der Innenstadt aufzuhalten.
0: Sagt Vanessa Remi, Projektleiterin des Walhalla-Projekts. Die Bauarbeiten laufen bereits, die Vision steht und wenn alles nach Plan verläuft, bekommen wir in Wiesbaden bis 2030 einen neuen Treffpunkt für Kultur, Kreativität und Begegnung mitten in der Innenstadt.
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1: Es war dieser Hit, der 1998 die damals 17-jährige Britney Spears zum Superstar machte. Baby One More Time, die Nummer dröhnte damals ganz laut aus den Stereoanlagen vieler Teenagerzimmer und wurde zu einem weltweiten Hit und Charterfolg in fast allen Ländern. Allein bei uns in Deutschland konnte sich der Song ganze 6 Wochen auf Platz 1 halten. Als die Produzenten von Baby One More Time Britney damals übrigens zum ersten Mal getroffen hatten, waren sie sich aber gar nicht so sicher, ob dieses junge Girlie das überhaupt hinkriegen würde. Vor ihnen stand nämlich eine schüchterne Highschool-Schülerin, die zum Kennenlernen mit ihrer Mutter ins Studio kam und die dann auch noch das komplette Gespräch führen ließ. Oh oh, die Zweifel, die waren verständlicherweise groß. Aber nur, solange bis Britney am Mikrofon stand und ihre unverwechselbare Stimme auspackte. Spätestens dann wurde auch dem Letzten klar, das Ding wird ein

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1: Ich bin Diana Kramer. Wird Jürgen Klopp Deutschlands neuer Bundestrainer? Die Gespräche mit dem DFB laufen, das hat Klopp bei Magenta TV bestätigt. Mit einer schnellen Entscheidung rechnet er allerdings nicht.
2: Zunächst muss er mit seinem Hauptarbeitgeber Red Bull die Vertragsangelegenheiten klären, so formuliert es Jürgen Klopp. Schließlich hat er da ja bis 2029 unterschrieben. Und mit dem DFB will er dann intensive Gespräche führen, sagt der Star-Trainer. Denn die aktuellen Probleme, so Klopp, hängen nicht an der Personalie Julian Nagelsmann. Klingt alles nicht danach, als ob es schon in den nächsten Tagen eine Einigung geben könnte. Zumal Klopp ja auch noch als Experte bei der WM im Einsatz ist, die ja erst am 19. Juli endet. Thomas Thonfeld, Sportredaktion.
1: Die Debatte um die Pläne der Bundesregierung zu neuen Regeln bei Krankschreibungen geht weiter. Auch Hausärzte und Wirtschaftsforscher halten das Vorhaben, dass eine Arbeitsunfähigkeitsbescheinigung schon ab dem ersten Tag Pflicht wird und die telefonische Krankschreibung abgeschafft wird, für wenig sinnvoll.
3: Der Hausärzteverband fordert, statt gegen die telefonische Krankschreibung lieber gegen Anbieter von Videosprechstunden vorzugehen, die mit besonders schnellen Attesten werben. Das eigentliche Missbrauchsrisiko liege dort. Auch das Deutsche Institut für Wirtschaftsforschung bezweifelt, dass strengere Regeln den Krankenstand senken. Im Gegenteil, wenn kranke Menschen aus Angst vor Mehraufwand trotzdem zur Arbeit gehen, könnten sich am Ende sogar mehr Kollegen anstecken und die Zahl der Fehltage könnte weiter steigen. Zoe Tassovali, Redaktion.
1: Extremwetter im Frühjahr und der Krieg im Nahen Osten haben für Reisende zu erheblichen Einschränkungen geführt und damit zu zahlreichen Konflikten mit Reiseanbietern. Die Schlichtungsstelle Reise und Verkehr verzeichnete im ersten Halbjahr einen Rekord an Beschwerden. Mehr als 29.400 Schlichtungsanträge sind dort in den ersten 6 Monaten eingegangen. 83% der Beschwerden entfielen auf den Flugverkehr. Wegen wetterbedingter Flugannullierungen, Ausfälle durch Streiks und durch den Krieg in der Golfregion. Nur 14% der Beschwerden bezogen sich auf den Bahnverkehr. Und bei der Fußball-WM stehen die nächsten Achtelfinalisten fest. Weltmeister Argentinien ist nach einem 3:2 nach Verlängerung gegen Außenseiter Kap Verde weiter. Ägypten setzte sich gegen Australien mit 4:2 im Elfmeterschießen durch und Kolumbien besiegte Ghana mit 1:0.
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0: Platz, dem einem der heißesten Plätze in der Innenstadt in Wiesbaden. Also erstmal die Grundidee der Klimakiste ist es, ja, dass es wirklich so ein temporärer Erlebnisraum ist. Also es geht darum, dass man erleben kann, was wirklich Schatten, Wasser und auch vor allen Dingen Pflanzen für das Stadtklima tun kann. Und das macht man am besten, indem man so ein Labor aufstellt, so einen Erlebnisraum. Und das ist die Idee. Reingehen, verweilen, abkühlen und entspannen und viel über das Klima erfahren.
1: Sehr spannend. Und was genau erwartet uns Besucher drinnen?
0: Also wenn du reingehst, erstmal ist es ein richtiger Raum, der komplett grün ist. Wir haben ganz, ganz viele Pflanzen. Wir haben etwa 21 große Pflanzkisten mit Bäumchen, mit Sträuchern, die alle ja trockenheitsresistent und hitzeresistent sind. Das ist ja auch die Idee dahinter, ne? Und gleichzeitig haben wir natürlich auch Sonnensegel, Schattenspenden und ein Sprühnebel. Und das ist auch mit das Besondere, ne? Nämlich gerade ein richtiges Sprühnebelkonstrukt, das immer wieder da angeht und das wirklich Abkühlung schafft und so ein bisschen dieses Zusammenspiel zwischen Grün, zwischen Schatten und Sprühnebel wirklich ein bisschen zum Erlebnis macht und merklich die Temperatur runterkühlt.
1: Mega, eine wahre grüne Oase. Wie kam denn die Klimakiste letztes Jahr am Kochbodenplatz an?
0: Letztes Jahr hatten wir wirklich sehr, sehr positives Feedback. Natürlich gibt es auch immer Kritik, das ist ganz normal, das ist auch gut, regt den Diskurs an. Aber wir hatten 40.000 Besucher letztes Jahr, das ist schon eine ganze Menge. Und es gab viel Feedback. Besucherinnen und Besucher saßen teilweise drin, sagen, sie kommen mehrmals wieder. Das findet man natürlich immer toll. Zeigte auch eine Akzeptanz. Viele haben so ihre Mittagspause da auch mal verbracht. Ich habe auch jemanden getroffen, der hat da sogar Ukulele immer mittags gespielt.
1: Oh.
0: Und Touristen waren da, die sich gefragt haben, was ist das? Dann hat man das erklärt. Und das Interessante war, man kam auch wirklich so ein bisschen in den Dialog. Und da gibt es unterschiedlichste Ansichten. Aber spannend ist ja, wenn man ins Gespräch kommt. Ne?
1: Sagt Karin Mültin vom City Management. Die grüne Oase zeigt, wie Klimaanpassung in der Stadt funktionieren kann und wie sich Hitze im Sommer etwas erträglicher machen lässt. Die Klimakiste bleibt noch bis Ende August auf dem Luisenplatz stehen. Geöffnet ist sie täglich von 9 bis 19 Uhr und lädt mitten in unserer Innenstadt zum Ausruhen, Abkühlen und Informieren ein.

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1: Habt ihr Lust auf einen Tag mitten in der Stadt, der sich fast gar nicht nach Großstadt anfühlt? Ja, dann kommt mit nach Frankfurt. Wir starten am Römer, suchen dort die kleinen Katzen an den Fassaden und spazieren über den Eisernen Steg. Und schon seid ihr bei den Main-Spielen in den ersten drei Sommerferienwochen vom Abenteuerspielplatz Riederwald.
2: Spaßfaktor.
1: Beim Spaßfaktor vergeben wir 5 von 5 Kiddie-Punkten. Eure Kids buddeln im Sand, stapeln Kisten, düsen die Rollenrutsche runter, hüpfen Bungee-Trampolin oder stechen mit den Hafenpiratenbooten auf dem Main in See.
2: Familienfaktor.
1: Beim Familienfaktor gibt es 4 von 5 Kiddie-Punkten. Hüpfburgen und Rutschen sind kostenlos, für jede Altersstufe ist etwas dabei und Pommes gibt's auch. Ein Punkt ziehen wir ehrlich ab. Die Piratenfahrt kostet extra und ist nicht kinderwagentauglich.
2: Gesamtfazit.
1: Unser Fazit, 4 von 5 Kiddie-Punkten für diesen Main-Tag in Frankfurt. Der ist perfekt für einen Sommertag, an dem alle raus wollen. Mein Tipp, wer mag, läuft danach rüber zur Lego-Baustelle vom Deutschen Architekturmuseum. Aber vorher müsst ihr online eure Plätze buchen und die sind ganz schön rar. Der Tipp stammt von Frankfurt mit Kids und ihr findet ihn auch in der Wauser Ausflugs-App für Familien. Und jetzt wünsche ich euch ein Wochenende voller kleiner und großer Baumomente. Eure Katrin von Wauser.
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1: Sabine?
2: Ja, Opa?
1: Ich habe gerade ein Hammergedicht geschrieben.
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2: Bitte?
1: Ja, das sind die, die immer mittwochs und samstags auf dem Wiesbadener Wochenmarkt die leckere Sache verkaufen. 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
2: Okay, dann sag mal, wie geht das Gedicht?
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2: Aha, das ist wirklich außergewöhnlich, hab ich doch gesagt. Das ist der Hammer. Also, wenn die das hören, die flippen raus.
1: Hab ich mich echt selbst übertroffen, gell?
2: Ja, das ist wirklich klasse. Das ist richtig außergewöhnlich.
1: Da kann der Goethe einpacken. Die Tomaten vom Stoll, die schmecken doll. Was ein Brett.

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1: Gute Simon, schön, dass du wieder bei mir im Studio bist.
2: Gute.
1: Heute dreht sich wieder alles über die Finanzierungen rund um von Poll Finance. Jetzt ist natürlich die Frage, ne? Finanzierst du nur Objekte, die von Poll Immobilien vermittelt, oder wie kann ich mir das vorstellen? Das ist wahrscheinlich oft gefragt, ne?
2: Genau, das werde ich tatsächlich oft gefragt. Ich arbeite eng mit von Poll Immobilien zusammen und da können wir natürlich durch ein schnelles Feedback an den Maklern eine gute Symbiose schaffen. Mhm. Ich bin aber tatsächlich unabhängig, bedeutet, ich berate meine Kunden da ganzheitlich und kann die Finanzierung vermitteln, darstellen, egal über welchen Weg die Immobilie dann gefunden wird.
1: Und du hast mir in der letzten Folge schon erzählt, es sind tatsächlich über 700 Banken, mit denen ihr da zusammenarbeitet. Kannst du so einen Überblick geben, wie aktuell so die Konditionen sind?
2: Ja, also es ist tatsächlich ganz schwierig zu sagen und hängt sehr viel vom individuellen Fall ab. Aber je nach Dauer der Zinsbindung und Eigenkapitaleinsatz kann man da viel spielen. Auch der Energiewert des Objektes spielt da eine entscheidende Rolle. Also A- und A-Plus-Objekte vom Energiewert werden nochmal besser konditioniert von vielen Banken. Und wenn man dann mal so mit vielem Eigenkapitaleinsatz rechnet, 60% Finanzierung in einem A-Objekt, kann man eine 10-Jahres-Kondition von 3,1 irgendwie kriegen. Mhm. Wenn man allerdings den ganzen Kaufpreis finanzieren muss, kann man irgendwie so bei 3,9 plus minus irgendwie liegen.
1: Okay, so sind aktuell die Konditionen, wenn ich überlege, damals, also das ist schon in die Höhe geschossen so in den letzten Jahren, ne? Wie sieht's da in deinem Know-how jetzt so aus? Tendenziell geht's eher noch ein Stückchen hoch oder bald wieder runter?
2: Das kann man gar nicht sagen. Denke ich ungefähr auf dem Niveau bleiben. Ich meine, man weiß nicht genau, welches Ereignis wie kommt. Der Markt ist sehr volatil geworden, aber tatsächlich sind wir nach wie vor historisch niedrig. Also der 30-Jahres-Schnitt ist immer noch ungefähr bei knapp 6%. Mhm. Ich sehe nicht, dass es kurzfristig wieder dahin steigt, aber es ist nach wie vor sinnvoll in Richtung Immobilien zu investieren.
1: Dann vielen Dank für die Infos.
2: Gerne.
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1: Ich bin Diana Kramer. Erfurt steht an diesem Wochenende ganz im Zeichen des AfD-Bundesparteitags. Schon seit dem frühen Morgen haben sich Demonstranten in der Erfurter Innenstadt versammelt. Es gibt zahlreiche Blockaden, auch auf Straßen und Autobahnen. Thüringens Sicherheitsbehörden rechnen mit bis zu 50.000 Demonstranten.
2: Die Polizei hat hier tausende Kräfte aus dem ganzen Bundesgebiet zusammengezogen. Wasserwerfer stehen bereit, Bundespolizei mit Pferden ist unterwegs. Kilometerlang stehen Absperrgitter rund um die Zufahrtsstraßen zum Messegelände. Die rund 600 Teilnehmer des AfD-Parteitags werden zum Teil von außerhalb hierher eskortiert. Die Parteichefs Weidel und Chrupalla und andere AfD-Größen sind schon seit gestern hier in einem Hotel auf dem abgeriegelten Gelände. Jörg Ratsch, Erfurt.
1: Die Debatte um die von der Koalition geplanten Verschärfungen bei Krankschreibungen geht weiter. Der Ökonom Daniel Gräber vom Deutschen Institut für Wirtschaftsforschung erwartet nicht, dass dadurch der Krankenstand spürbar sinkt. Eine Attestpflicht ab dem ersten Krankheitstag könne stattdessen zu mehr Praxisbesuchen und höheren Ansteckungsrisiken führen, sagte er. Einen Zusammenhang zwischen hohen Krankenständen und der telefonischen Krankschreibung sieht Gräber nicht. Staualarm auch heute auf vielen Autobahnen. Nachdem mit Bremen, Niedersachsen, Sachsen, Sachsen-Anhalt, Schleswig-Holstein und Thüringen die nächsten Bundesländer in die Sommerferien gestartet sind, rechnet der ADAC auch heute mit erheblichem Verkehrsaufkommen.
3: Bis etwa 17 Uhr rechnen die Verkehrsexperten mit vollen Autobahnen, vor allem in Ballungsräumen und auf den Hauptrouten Richtung Küste und zu den Alpen. Auch rund um die vielen Dauerbaustellen ist Anstehen angesagt. Dabei sorgt nicht nur der deutsche Reiseverkehr in die Ferienregionen für Staus. Viele Reisende kommen auch aus Nordholland, Frankreich, Belgien, Tschechien oder Österreich, denn auch dort haben die ersten Ferien. Ab dem Abend entspannt sich die Lage laut ADAC aber spürbar und für morgen rechnen die Experten mit einem weitgehend flüssigen Verkehr. Tanja Wagner, Nachrichtenredaktion.
1: Zum Fußball. Nur mit viel Mühe hat Weltmeister Argentinien um Superstar Lionel Messi das WM-Achtelfinale erreicht. Gegen Außenseiter Kap Verde siegte das Team erst nach Verlängerung mit 3:2. Nächster Gegner ist Ägypten, das sich gegen Australien mit 4:2 im Elfmeterschießen durchgesetzt hat. Auch Kolumbien steht im Achtelfinale. Die Kolumbianer bezwangen Ghana mit 1:0.
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4: Ja, hallo ihr Lieben, wir sind natürlich auch heute wieder in ganz besonderer Mission unterwegs. Wir suchen ihn ja schon eine ganze Weile, den besten Tisch, und das heißt, wir probieren uns da so ein bisschen durch. Dieses Mal sind wir dafür in der Schultheißstraße hier in Wiesbaden und da habe ich Platz genommen in Delis Pizzeria und mit mir am Tisch sitzt Gastgeber Elias Celik. Elias, erstmal danke für die Einladung, da freue ich mich sehr. Vor allem, weil es ja bei uns so üblich ist, dass jeder bei uns auch sein eigenes Gericht mitbringt und hier auftischt. Was hast denn du uns mitgebracht?
5: Für mich eigentlich sehr besonders die Pepperoni aus Pilzepizza. Man muss ein bisschen zum Verständnis sagen, als kleine Kinder gab es früher nur Tiefkühlpizza Margherita. Dann hast du einfach immer ein bisschen Salami oder Pepperoni aus draufgemacht, ein paar Pilze draufgelegt. Das war dann unser Highlight der Woche gewesen oder des Monats, je nachdem wie oft es halt TK-Pizza gab.
4: Ja, klingt auf jeden Fall richtig gut. Nimm uns mal so ein bisschen mit, wie entsteht denn bei euch so eine Pizza von den Zutaten bis hin zur Zubereitung?
5: Wird alles frisch zubereitet. Also den Teig machen wir selbst, die Tomatensauce, den Käse reiben wir selber, frische Pilze schneiden wir selbst. Also alles, was dir einfällt, wird eigentlich frisch zubereitet.
4: Du bist in Wiesbaden verwurzelt. Welche Rolle spielt denn die Stadt für dich?
5: Ich bin in Wiesbaden geboren und aufgewachsen, ja. Also ich, ne, mit der Pizzeria bin auch im sportlichen Bereich, sportlich sozialen Bereich sehr engagiert und auch tätig. Ob es jetzt darum geht, hier wie jetzt den SV Erbenheim zu sponsern, sind wir oft dabei. Teilweise bin ich hier bei 20, 25 Vereinen, ob es jetzt Radsport ist, ob es Handball ist, ob es Tennis ist oder Fußball, wie gesagt, sehr stark vertreten, Sponsoring, weil man halt wirklich jeden kennt von Kindergarten, Grundschule.
4: Und ihr seid ja auch umgezogen. Wie war denn der Umzug vom alten in den neuen Laden hier?
5: Wir sind damals 2009 in die Venatorstraße gerade gegenüber gezogen und waren dort auch dann 16 Jahre ungefähr. Und sind dann jetzt 1.5. dieses Jahres sind wir dann neu hierher gezogen, weil wir eine unbedingt größere Location gebraucht haben. Also wir haben uns jetzt von der Quadratmeterzahl fast verdreifacht. Es war unbedingt nötig gewesen, weil wir auch mit dem Foodtruck Events haben, die wir bewerkstelligen müssen. Brauchen wir dann auch, wie gesagt, Platz und Raum, um das alles hinzukriegen.
4: Und jetzt bist du mit deinem Standort völlig zufrieden?
5: Ja, wir sind wirklich sehr zufrieden. Wie gesagt, wir sind ja jetzt vor 2 Monaten umgezogen. Ich hatte große Sorge gehabt wegen dem Umzug, ob sich das alles ein bisschen zieht und schleift, dass die Kunden sich dran gewöhnen. Aber es wird super, super angenommen von allen Kunden.
4: Ja, das hört sich doch sehr gut an. Was die Pizza so besonders macht, darüber sprechen wir gleich mit Elias Celik von Delis Pizza. Wir bleiben noch so ein bisschen sitzen hier am besten Tisch. Und der steht heute in Delis Pizzeria hier bei uns in Wiesbaden.
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1: Hallo und herzlich willkommen zurück. Heute haben wir mal wieder Platz genommen am besten Tisch und der steht heute in Delis Pizzeria hier in Wiesbaden. Gastgeber ist Elias Celik, der hat aufgetischt und zwar natürlich Pizza. Ja, wie soll es auch anders sein in der Pizzeria? Elias, sag mal, was macht denn deine Pizza so besonders?
2: Ich möchte meine Mitkonkurrenten gar nicht schlecht reden. Also sie sind jeder auf seinem Level auch wirklich einzigartig, gut und besonders. Jeder trifft halt nur einen anderen Geschmack. Ich habe Kunden, die kommen zweimal die Woche zu mir und gehen zweimal die Woche zu meinem Mitbewerber. Und es schmeckt den beiden. Also sowohl da als auch hier. Ich mache einen ganz anderen Style wie mein Kollege, sag ich mal jetzt. Ne? Und ich habe auch schon bei dem gegessen, ja, auch schon heimlich. Und es hat ihm geschmeckt. Genauso wie mir, muss ich offen und ehrlich zugeben. Also jeder hat seinen eigenen Style.
1: Und was natürlich immer wichtig ist bei der Pizza, ist der Teig. Da gehen die Meinungen ja auseinander. Was ist denn das Besondere an eurem Pizzateig?
2: Also zur Anfangszeit, wir haben mit dem Teig experimentiert und gemacht und getan. Von Mineralwasser bis hin zu Milch, bis hin zu Eiern. Alles probiert, um den perfekten Teig hinzukriegen. Aber irgendwann hat die Mama gesagt, weniger ist mehr. Und also ganz klassisch, Olivenöl, Öl, Wasser, Hefe, Mehl, Salz. Tschüss, ganz einfach.
1: Und natürlich auf jeder Pizza immer drauf Tomatensoße. Worauf kommt es bei der an?
2: Das ist, muss man ja nicht groß sagen, genau. Sie hat alles aus Dosen, kommt es ja, ne? Und dann holst du die raus und dann tust du sie einmal durchmixen. Geschälte ganze Tomaten drin, genau. Und dann machst du deine Gewürze rein, mixe einmal alles durch. Eventuell noch einen kleinen Schuss Wasser, damit es nicht zu dickflüssig ist. Öl und fertig.
1: Wie wichtig sind denn die regionale und saisonale Zutaten, sag mal?
2: Eine sehr große. Also ob es jetzt daran liegt, wo ich meine Werbung mache, wo ich meine Flyer bestelle, wo ich meine Sachen kaufe, die ich hier brauche für... Da gehe ich nicht nach dem günstigsten, da gehe ich hier nach Leuten, die ich seit Jahren kenne, aus der Region, überwiegend hier aus dem Wiesbadener Raum. Wenn es sein muss, auch dann halt mal nach Mainz. Ne? Aber genau, das macht sehr viel aus für mich. Also Obst und Gemüse kommst du schwer dran vorbei an der Großmarkthalle in Frankfurt. Aber das ist für uns auch, steht außer Frage, da zweimal die Woche werden wir von denen beliefert. Früher sind wir selber hingefahren. Immer frisch, zuverlässig und die haben die verrücktesten, neuesten Sachen. Also alles, was du brauchst, kriegst du dort.
1: Jetzt gibt es ja Pizzabäcker, die haben das Ganze irgendwie schon Jahre und Jahrzehnte gemacht, teilweise von Oma und Opa übernommen. Woher hast du deine Pizza-Expertise?
2: Ich habe mir viel, viel, viel geklaut. Muss ich ehrlich sagen. Ja, wie gesagt, vor über 20 Jahren bei meinem Onkel gearbeitet. Die hatten auch eine klassische To-Go-Pizzeria in Mainz gehabt. Da habe ich mir viel abgeguckt, dann in Kastell, im Wiesbadener Raum, ein bisschen im Frankfurter Raum gearbeitet, aushilfsmäßig auch, teilzeitkraftmäßig. Und dann habe ich mir viel abgeguckt über die Jahre hinweg. Viel. Und dann, wir haben unseren Teig ausprobiert, ob es mit Mineralwasser ist, mit Eiswürfeln, mit Milch, mit über Jahre hinweg haben wir uns so nach und nach verbessert.
1: Ja, das klingt auf jeden Fall, als müsste ich hier noch so ein bisschen mehr probieren. Deswegen, wir machen noch mal eine kleine Pause und dann melden wir uns gleich wieder zurück. Hier aus Delis Pizzeria hier in Wiesbaden.
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1: Mein Lieblingsort in Wiesbaden im Sommer ist auf jeden Fall der Kurpark. Für mich ist das der perfekte Ort, sich auszuruhen und zu entspannen. Aber gleichzeitig kann man auch richtig viel Spaß haben, indem man sich mit Freunden auf der Wiese trifft oder einfach mit seinem Hund spazieren geht. Außerdem finde ich, dass der Park extrem schön angerichtet ist mit den ganzen Blumen und mit dem Wasser. Einfach herrlich.
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1: Hallo und herzlich willkommen zurück und liebe Grüße vom besten Tisch, der steht heute in Delis Pizzeria hier bei uns in Wiesbaden. Hier habe ich mich heute schon kulinarisch so ein bisschen verwöhnen lassen von Elias Celik, dem Gastgeber. Elias, warum ist denn eure Pizzeria mehr als nur ein Ort zum Essen? Also, was ist denn euer Konzept?
2: Richtiges Konzept haben wir eigentlich nicht so. Wir freestylen immer sehr gerne, weil die Arbeit kommt wirklich immer sehr durcheinander und sehr nicht konstant rein. Das To-Go-Geschäft ist so 70-75% unserer Arbeit, macht auch 75% des Umsatzes aus. Das muss man kennen. Also es ist sehr familiär hier bei uns. Wir kennen die meisten Kunden auch mit dem Namen und man kennt sich, man liebt sich. Die Atmosphäre ist wirklich familiär und locker. Ja.
1: Und welche Rolle spielst du selbst, also als Gastgeber?
2: Sich selbst treu sein. Natürlich, jeder erzählt was von Prinzipien haben und aufrechthalten. Es ist Prinzipien werden irgendwann über Bord geworfen. Also das muss man ehrlich sagen. Einfach sich selbst treu sein. Natürlich, Kunde ist König. Wir machen viel, tun, aber gewisse Sachen wie respektvoll mit meinen Mitarbeitern, mit uns umgehen, gehört auch dazu. Das erwarten wir von dem Kunden, den wir gut behandeln. Und das spürt dann der Kunde auch. Und dann nimmt er das auch halbwegs irgendwie an und dann kann es auch fast 20 Jahre überleben.
1: Jetzt gab es ja heute Pizza bei dir. Was hatten ihr sonst noch so auf der Karte vielleicht?
2: Gute Laune. Nein, also wirklich von Pizza, Pasta, Salate, alles dabei. Die verrücktesten, ausgefallenen Sachen, die du magst. Also so ziemlich alles, was wir auf der Karte haben, können wir mixen, remixen, wie du es gerne hättest. Deinen Wünschen sind kaum Grenzen gestellt bei uns. Das meiste kriegen wir alles irgendwie schon hin.
1: Bei Pizza gehen ja die Geschmäcker immer so ein bisschen auseinander. Was war denn in den letzten 17 Jahren vielleicht die verrückteste oder außergewöhnlichste Pizza, die ihr jemals gemacht habt?
2: Jetzt muss ich aus 17 Jahren rausfischen, was? Boah, das ist echt. Zum Beispiel, wir hatten ein Gewinnspiel gemacht und da hatten wir auch eine coole Pizza. Das war dann mit der bekannten Arrabbiata-Soße von uns. Schön scharf, Knoblauch rein, Spinat wurde gewünscht, Oliven, Schafskäse und halt keinen klassischen Edamer-Käse, den wir auch sonst dabei haben, sondern einfach wirklich nur das, was ich gerade aufgezählt habe, als Belag auf die Pizza mit dem Schafskäse oben drauf. Genau, und dann haben wir 2-3 Variationen gemacht. Das war eine coole Pizza, ja.
1: Ja, das klingt auf jeden Fall interessant. Aber wenn es schmeckt, ja? Elias Celik ist heute bei uns im Gespräch. Wir sind heute zu Gast in Delis Pizzeria hier in Wiesbaden. Heute unser bester Tisch und so ein bisschen was haben wir noch. Also, bis gleich.
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1: Wir suchen ganz gezielt und zwar nach Wiesbadens bestem Tisch. Und heute haben wir den nächsten ganz, ganz heißen Anwärter auf diesen Titel. Delis Pizzeria hier in Wiesbaden. Mit mir am Tisch sitzt immer noch Elias Celik, unser Gastgeber. Elias, wir wollen jetzt zum Abschluss noch so ein bisschen persönlicher werden vielleicht. Was machst denn du, wenn du mal nicht in der Pizzeria bist?
2: Wie ein Verrückter ins Fitnessstudio zu gehen. Das hört sich komisch an, aber das habe ich seit ein paar Jahren gefunden. Ich habe gemerkt, das ist ein sehr, sehr guter Ausgleich. Also es hilft wirklich viel, oft in die Sauna, ein bisschen runterzukommen, andere Leute zu sehen, also nicht nur in dieser Gastro-Bubble zu bleiben und nur mit Mitarbeitern zu sein, sondern wirklich auch Leute dann außerhalb von dieser Welt so ein bisschen zu sehen, die dich dann mal ein bisschen abholen.
1: Und was war für dich dann der Auslöser, selbstständig zu werden und dich selbstständig zu machen?
2: Nein, das waren viele Faktoren damals. So im Einzelhandel gelernt, bin ja damals Schichtarbeiten gegangen und irgendwann in der Nachtschicht und hast auch deine Gedanken gemacht und dann hast du gedacht, okay, wie lange willst du hier noch Nachtschichten arbeiten und wie lange willst du das noch machen? Ja, und dann hat sich das irgendwann früh ergeben für mich, dass ich gesagt habe, ich will mich selbstständig machen, um jeden Preis. Ja, und so ist das passiert.
1: Jetzt hast du erwähnt, ihr habt auch einen Foodtruck. Welche Rolle spielt denn der für euch?
2: Ja, genau. Also seit 1,5, 2 Jahren haben wir unseren Foodtruck. Und da machen wir halt mobil unterwegs in ganz Wiesbaden, im ganzen Rhein-Main-Gebiet Pizzen. Je nachdem, welche Firma uns gerne hätte. Oder halt je nachdem, ob es Veranstaltungen sind. Der 25-Stunden-Lauf dieses Jahr im September. Genau, da sind wir auch dabei. Aber auch ein cooles Team, das eigentlich speziell nur für den Foodtruck da ist. Der kann auch gerne gebucht werden. Einfach uns anschreiben unter daelis.pizzeria@web.de oder halt einfach hier auch anrufen.
1: Wie ist es aktuell? Seid ihr da auf der Suche irgendwie auch noch nach Mitarbeitern oder wie schwierig ist es, das richtige Personal eigentlich zu finden?
2: Also wenn du mir morgen Mitarbeiter schickst und bringst, dann sofort expandieren wir. Ist kein Problem, aber das ist unser größtes Problem. Also wir haben uns jetzt wirklich nur hier vergrößert und wir haben schon Mitarbeiterprobleme, dass wir ständig auf der Suche nach neuen Mitarbeitern sind. Ich meine, ich spreche da wahrscheinlich für viele aus der Gastro, wahrscheinlich in anderen Bereichen, genauso wie im Handwerk, aber bei uns wirklich sehr speziell geworden. Mitarbeiter, Mitarbeiter, Mitarbeiter. Also ich traue mich gar nicht zu sagen, ja, noch eine Filiale und noch mehr und noch, traue ich mich gar nicht.
1: Und damit sind wir leider schon am Ende. Elias Celik, richtig toller Gastgeber hier in Delis Pizzeria. Ich sage vielen lieben Dank fürs Gespräch. Danke für die leckere Pizza und die vielen tollen Einblicke in deine Pizzeria. Der beste Tisch. Heute waren wir in Delis Pizzeria in der Wiesbadener Schultheißstraße und haben uns mit Elias Celik über Selbstständigkeit, den Standort Wiesbaden und außergewöhnliche Pizzen unterhalten.
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1: Ich bin Diana Kramer. Trotz zahlreicher Protestveranstaltungen und tausender Demonstranten hat der AfD-Bundesparteitag in Erfurt pünktlich begonnen. Ein Großteil der rund 600 Delegierten war bereits frühzeitig am Tagungsort eingetroffen. Viele wurden in Bussen begleitet von Polizeiwagen auf das Erfurter Messegelände gebracht. Begleitet von friedlichen Protesten tausender Demonstranten, aber auch Sitzblockaden und einer Sperrung der Autobahn 71. Zu den Protesten haben Gewerkschaften verschiedene Initiativen und Bündnisse aufgerufen. Die USA feiern heute die Unabhängigkeitserklärung ihres Landes vor 250 Jahren. An dem ohnehin traditionsreichen Feiertag sind in diesem Jahr besonders große Feierlichkeiten geplant.
2: Die 250-Jahr-Feiern sind für Präsident Trump Anlass zu einer großen Huldigung seiner selbst. Er plant eine lange Ansprache hier in Washington und ein riesengroßes Feuerwerk, das eine Dreiviertelstunde dauern und damit den Weltrekord aller Feuerwerke brechen soll. Der amerikanische Traum, der Glaube an Hoffnung, Chancengleichheit und Freiheit, der mit der Unabhängigkeit der USA an sich einhergeht, ist für die Mehrheit der Amerikaner schal geworden. Der Optimismus in den USA hat tiefe Risse. Happy Birthday, USA. Tina Eck, USA.
1: Mit einem Besuch auf der italienischen Mittelmeerinsel Lampedusa will Papst Leo XIV. Heute an das Schicksal von Migranten erinnern. Seine Visite wird auf der Insel als Zeichen der Solidarität mit Menschen gesehen, die auf der Flucht über das Mittelmeer ihr Leben riskieren oder bereits verloren haben. Lampedusa gilt seit vielen Jahren als einer der Brennpunkte der Migrationsbewegung aus Afrika nach Europa. Jedes Jahr wagen zehntausende Menschen die gefährliche Fahrt über das zentrale Mittelmeer. Zum Fußball. Wird Jürgen Klopp tatsächlich der neue Bundestrainer? Die Gespräche mit dem Deutschen Fußballbund laufen. Das hat Klopp bei Magenta TV bestätigt, rechnet aber nicht mit einer schnellen Entscheidung.
3: Ich habe einen bestehenden Vertrag mit Red Bull. Bin als Mensch so, dass ich normalerweise Verträge super gerne einhalte. Aber habe durchaus auch gesagt, dass ich Interesse daran habe, an den Gesprächen habe, weil die müssen natürlich erst geführt werden. Werden intensive Gespräche sein müssen, weil es natürlich die Probleme, die wir aktuell haben, nicht an der Personal Julian Nagelsmann hing.
1: Nagelsmann war nach dem frühen WM aus der deutschen Nationalmannschaft gestern zurückgetreten.
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1: Sie sind klein, sie sind gelb und endlich zurück im Kino, ihr Lieben.
2: Was ist, por favor?
1: Ja, habt ihr es gehört? Minions and Monster erzählt nämlich die abgefahrene, aber witzige und natürlich absolut wahre Geschichte von den Minions und wie sie Hollywood erobern und Filmstars werden.
3: Oh. Seht ihr diese großen, schwer bewaffneten Männer? Die glauben, ihr hättet ihren Anführer umgebracht und sie wollen euren Tod.
2: Quick. Quick?
3: Okay, Action!
4: Wartet, wir sind nur Schauspieler!
3: Das war perfekt.
1: Der Ruhm hält allerdings nicht lange an. Und als sie aus Versehen Monster auf die Welt loslassen, müssen sie sich heldenhaft daran machen, den Planeten vor genau dem Chaos zu retten, das sie selbst angerichtet haben.
2: Miso Soup con Gomae Natenobu Daifuku. Ja, ja, ja, ja, ich bin frei. Ich bin frei.
5: Non les pika monstra!
2: Hey!
5: Tiny tiny Babi!
2: Hör auf, mich anzufassen, du großer gelber Freak!
5: Oh, oh, oh.
2: Ihr braucht also Monster für euren Film! Ich kenne die schrecklichsten Monster! Aber keine Angst, das sind echt gute Jungs! Versucht nur nicht zu lecker auszusehen! Hm?
1: In den mehr als 10 Jahren seit ihrem ersten Auftritt sind die Minions die absoluten Kult-Animationsfiguren ihrer Generation geworden.
6: Oh, Chris!
1: Schaut euch Minions und Monster auf jeden Fall auf der großen Leinwand an. Da kommen die kleinen Gelben viel besser rüber. In diesem Sinne, ab ins Kino mit euch.
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1: Schrauben, Bremsen, Schaltzüge, hier wird selbst Hand angelegt. Heute um 13 Uhr startet ein Fahrradreparatur-Workshop für Fortgeschrittene bei der Fahrradstation Der Radler am Hauptbahnhof. Im Kurs vom Umweltladen Wiesbaden in Kooperation mit den Bauhauswerkstätten zeigt der ADFC, wie man typische Fahrradprobleme selbst in den Griff bekommt, von der schleifenden Bremse bis zum Wechsel von Bremsbelägen und Schaltzügen, praxisnah, Schritt für Schritt und direkt am eigenen Rad. Der Kurs dauert etwa 4 Stunden und kostet 5 Euro. Geschraubt wird bei der Fahrradstation Der Radler an Gleis 11. Heute heißt es großes Kino für Kinder mit Tafiti ab durch die Wüste. Das Erdmännchen Tafiti lebt in der afrikanischen Savanne und soll sich eigentlich von der Welt da draußen fernhalten. Doch als sein Großvater schwer verletzt wird, beginnt für ihn eine große Reise durch die Wüste. Gemeinsam mit dem Pinselohrschwein Pinsel macht er sich auf die Suche nach einer seltenen blauen Blume, die Leben retten kann. Ein Abenteuer voller Mut, Freundschaft und Zusammenhalt. Die Vorstellung des Animationsfilms startet heute um 14.30 Uhr in der Caligari-Filmbühne. Der Eintritt kostet 9 Euro. Und heute feiert Arlok ihr 50-jähriges Bestehen mit einer Jubiläumstour. Die walisische Band wurde 1976 gegründet und gehört zu den wichtigsten Gruppen der traditionellen Volksmusik aus Wales. Mit klassischen walisischen Liedern und Instrumentalstücken, unter anderem mit der typischen Triple Heart, hat die Band internationale Bekanntheit erlangt und sogar die Hymne Ima Ohüt mit David Ivan geprägt. Die Veranstaltung findet heute um 19 Uhr in der Church of St. Augustine of Canterbury in der Frankfurter Straße statt. Der Eintritt ist frei, um Spenden wird gebeten. Egal was du machst, Antenne Wiesbaden wünscht dir viel Spaß dabei.
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1: Ich bin Diana Kramer. Trotz zahlreicher Proteste hat der AfD-Bundesparteitag in Erfurt pünktlich begonnen. Ein Großteil der rund 600 Delegierten war schon frühzeitig am Tagungsort in der Erfurter Messehalle eingetroffen.
2: Ja, die Blockaden des AfD-Parteitags, die sind quasi ins Leere gelaufen. Die AfD ist so früh aufgestanden. Noch vor Sonnenaufgang wurden viele Delegierte mit Bussen unter Polizeischutz hierher gefahren. Von daher war die Parteitagshalle auch Stunden vor dem offiziellen Beginn schon gut gefüllt. Der Parteitag konnte um 10 pünktlich starten. Und die AfD freut sich hier darüber natürlich, dass sie den Demonstranten da quasi ein Schnippchen geschlagen hat. Zitat AfD-Chef Tino Chrupalla, der frühe Vogel fängt den Wurm. Aus Erfurt, Jörg Ratsch.
1: NRW-Ministerpräsident Hendrik Wüst hat Kanzler Friedrich Merz die volle Rückendeckung der nordrhein-westfälischen CDU bei der Umsetzung des Reformpakets der Bundesregierung zugesagt. Das Gesamtpaket könne sich wirklich sehen lassen, sagte Wüst bei einem Landesparteitag in Düsseldorf, auch wenn die Einigung auf Reformen nicht immer leicht gewesen sei. Wüst lobte die Entschlossenheit und Tatkraft des Bundeskanzlers. Papst Leo XIV. Hat bei seinem Besuch auf der italienischen Mittelmeerinsel Lampedusa Europas besondere Verantwortung im Umgang mit Migration betont. Sie stelle die europäischen Gesellschaften vor eine historische Herausforderung, sagte der Papst. Europa trage aber gleichzeitig Verantwortung, geflüchtete Menschen aufzunehmen, zu schützen und zugleich dafür Sorge zu tragen, dass niemand zur Auswanderung gezwungen ist. Jürgen Klopp hat die Gespräche mit dem Deutschen Fußballbund über das Bundestraineramt bestätigt, rechnet aber nicht mit einer kurzfristigen Einigung. Zunächst müsse er die Vertragsangelegenheiten mit seinem jetzigen Arbeitgeber Red Bull klären, sagte Klopp bei Magenta TV. Frage an Thomas Thonfeld, kann da jetzt eigentlich grundsätzlich noch was schiefgehen?
3: Also 100%ig sicher ist natürlich noch nichts, aber nachdem beide Seiten wollen, kann ich mir schwer vorstellen, dass man sich da an irgendeiner Stelle noch verhakt. Beim Geld sicher nicht. Es wird vermutlich um Kompetenzen und Zuständigkeiten gehen, sicher auch um Personen, die Jürgen Klopp mitbringen möchte zum DFB. Dass sich sein aktueller Arbeitgeber Red Bull trotz Vertrags querstellt, ist auch nicht wahrscheinlich. Also das dürfte schon klappen, aber es wird ein bisschen dauern.
1: Vielen Dank, Thomas.
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1: Und vielleicht habt ihr diese Woche ja Lust auf eine extra Portion Action. Dann haben wir da genau das Richtige für euch. Agent Kim Reactivated. Das ist eine neue südkoreanische Netflix-Serie über Kim Do-yeon, einen Bankangestellten und alleinerziehenden Vater mit einem sehr, sehr gefährlichen Geheimnis. Er war nämlich einst ein legendärer nordkoreanischer Agent und Spezialkämpfer mit dem Codenamen Code 66. Aber dieses Kapitel, das ist Geschichte. Ja, bis Kims Tochter Min-ji plötzlich spurlos verschwindet.
2: Du willst einfach da sitzen und zusehen?
3: Nicht mehr.
4: Rock'n'Roll!
5: Ich meine, dass der Mann, der seit 10 Jahren völlig unscheinbar lebt, komplett

0: dunklen Vergangenheit.
1: Lass uns jetzt Minchi finden. Nur weil ich denke, dass meine Tochter noch lebt, verschone ich dich. Sonst wird ihr tot. Du und jeder Einzelne.
0: Diese Minchi ist also spurlos verschwunden. Und ihr Vater ist auf der Suche nach ihr, ja?
2: Dieser verdammte Spion, der Bastard. Ich dachte, er wäre tot, aber wie es aussieht, ist er wieder von den Toten zurückgekehrt.
3: Sie hat einen braunen Bläser an. Darunter trägt sie einen gelben Hoodie mit Herzschlüsselanhänger. Hat sie jemand gesehen?
4: Das bleibt abzuwarten. Agent Kim Reactivated, Staffel 1 bei Netflix, setzt auf harte Nahkampf-Action und erinnert zumindest mich so ein bisschen an Jackie Chan zu seinen besten Zeiten. Es ist eine spannende Action-Serie mit erstmal 10 Folgen. Also wer auf Spannung, Action und jede Menge coole Sprüche steht, Agent Kim Reactivated ist neu auf Netflix und unser Streaming-Tipp für diese Woche.
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1: Ich bin Diana Kramer. Trotz zahlreicher Protestaktionen ist der AfD-Bundesparteitag in Erfurt am Vormittag pünktlich gestartet. Ein Großteil der rund 600 Delegierten war bereits im Morgengrauen am Tagungsort auf dem Erfurter Messegelände eingetroffen, eskortiert von der Polizei und schon bevor die ersten Protestler vor Ort waren. Auf dem Bundesparteitag, der bis morgen geht, soll die AfD-Parteispitze neu gewählt werden. Es wird damit gerechnet, dass die Parteichefs Alice Weidel und Tino Chrupalla im Amt bestätigt werden. Die Bundesregierung plant zur Konsolidierung des Haushalts den Abbau von Finanzhilfen. Das könnte auch Kürzungen bei der Heizungsförderung zur Folge haben. Es soll bei Finanzhilfen aber keine Förderstopps geben, heißt es aus dem Finanzministerium. Die Rede war von Kürzungen bei Finanzhilfen im Klima- und Transformationsfonds, kurz KTF, einem Sondertopf von 2 bis 3 Milliarden Euro pro Jahr. Bereits zugesagte Förderungen sollen nicht angetastet werden. Die USA feiern heute die Unabhängigkeitserklärung ihres Landes vor 250 Jahren. An dem ohnehin traditionsreichen Feiertag sind dieses Jahr besonders große Feierlichkeiten geplant.
2: Die 250-Jahr-Feiern sind für Präsident Trump Anlass zu einer großen Huldigung seiner selbst. Er plant eine lange Ansprache hier in Washington und ein riesengroßes Feuerwerk, das eine Dreiviertelstunde dauern und damit den Weltrekord aller Feuerwerke brechen soll. Gewitter könnten einen Strich durch die Rechnung machen. Der amerikanische Traum, der Glaube an Hoffnung, Chancengleichheit und Freiheit, der mit der Unabhängigkeit der USA an sich einhergeht, ist für die Mehrheit der Amerikaner schal geworden. Der Optimismus in den USA hat tiefe Risse. Happy Birthday, USA. Tina Eck, USA.
1: Zum Fußball. Jürgen Klopp hat die Gespräche mit dem DFB über den Posten des Bundestrainers bestätigt. Er sagte bei Magenta TV, er sei bereit, es müsse aber noch einiges geklärt werden.
3: Es werden intensive Gespräche sein müssen, weil es natürlich die Probleme, die wir aktuell haben, nicht an der Personal Julian Nagelsmann hängen.
1: Neben Jürgen Klopp ist offenbar auch Per Mertesacker bereit, einen Job beim DFB zu übernehmen. Er könnte sich vorstellen, Verantwortung zu übernehmen, sagte der 41-Jährige im ZDF.
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0: Und bei den Temperaturen, da ist man doch am allerliebsten da, wo man sich schön abkühlen kann.
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0: Ja, es ist Tag 1 der Sommerferien in Hessen. Und wo geht man da am liebsten hin? Richtig, ins Freibad. Wir haben da ja eine kleine Auswahl in Wiesbaden und trotzdem hat schon jeder so sein Lieblingsbad. Oder da, wo man halt immer hingegangen ist. Eins unserer Wiesbadener Freibäder kennt man vielleicht sogar in ganz Deutschland, das Opelbad. Oben auf dem Neroberg mit ganz viel Lieblingsbadpotenzial. David Mannhardt, Badleiter vom Opelbad, ist selbst total verliebt in Wiesbadens Freibad mit der schönsten Aussicht.
2: Also die Eigenheiten sind natürlich in allererster Linie mal einfach der wundervolle Ausblick, den wir hier oben haben. Wir liegen mitten im Wald, mitten im Weinberg und das ist einfach eine ganz tolle Atmosphäre.
0: Und genau deswegen zieht das Opelbad auch viele Leute an, die auf Abkühlung mit Aussicht stehen.
2: Das haben wir natürlich ganz oft, dass die Leute einfach die Aussicht genießen und vor allen Dingen wirklich den Weitblick einfach bis zum Donnersberg hin.
0: Na, und wer über den Tag Hunger kriegt, der kann sich entweder von zu Hause was mitbringen zum Snacken oder man geht mal beim Opelbad-Kiosk vorbei und hier gibt's nicht nur Freibad-Pommes.
2: Wir haben hier die Gastronomie Wagner, die bietet einmal an den Schwimmbad-Kiosk, wo man so die Klassiker bekommt, die man immer so aus dem Schwimmbad kennt, aber auch Fitnesssalat und so Kleinigkeiten. Das ist ganz, ganz nett. Und wir haben oben noch ein Restaurant vom Herrn Wagner, da kann man dann nach dem Schwimmen kann man hingehen und kann dann à la carte essen.
0: Unser Opelbad hat zum einen ganz viel Tradition, aber es ist doch einfach verdammt schön hier. Deswegen ist sich David Mannhardt auch total sicher.
2: Nicht nur das schönste Freibad von Wiesbaden, sondern von Deutschland auch.
0: Diese Woche machen wir den großen Freibad-Check. Wo gibt's die besten Pommes? Wo haben die Kids am meisten Platz? Und wo kann man am besten auf der Liegewiese brutzeln und schön braun werden? Unser Opelbad ist auf alle Fälle mega schön, total gepflegt. Der Eintritt kostet 12 Euro, Kinder zahlen die Hälfte und vielleicht ist es ja sogar das schönste Freibad Deutschlands. Ich kann, will und werde es nicht verneinen.
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1: Heute bei mir Dr. Andreas Göbel. Gude.
2: Hallo Andreas.
1: Schön, dass du mal wieder da bist. Mir geht's gut und wahrscheinlich gleich auch wieder besser, weil ich ganz viele tolle Dinge von dir erfahren werde. Zum Thema Baurecht. Wo fangen wir da an? Wo hören wir da auf?
2: Oh je, da kann man an allen möglichen Ecken anfangen und nie enden.
1: Ich habe heute als
2: Thema mal dabei die Bedeutung von einem selbstständigen gerichtlichen Beweisverfahren in baurechtlichen Angelegenheiten. Das ist also eine Sache, die wirklich wichtig ist, insbesondere wenn man sich streitet mit einem Bauunternehmer oder einem Bauträger.
1: Gib mir mal ein Beispiel. Das heißt, Bau ist fertig und dann stelle ich Mängel fest?
2: Es gibt verschiedene Dinge. Also entweder man streitet sich, ob der Bau tatsächlich ordnungsgemäß fertig ist, also ob man den schon abnehmen muss als Auftraggeber oder als Wohnungseigentümergemeinschaft, wenn man das zusammen irgendwie gemacht hat und an den Bauträger herantritt. Der sagt, der Bau ist im Wesentlichen fertig, bitte abnehmen. Mhm. Und die Bauherren sagen, nein, da sind so wesentliche Mängel, das nehmen wir nicht ab. Und da kann ein Streit entstehen. Oder natürlich, wenn man den Bau abgenommen hat, im Nachgang dann Mängel feststellt und sagt, da sind Mängel, und der Bauunternehmer oder Bauträger sagt eben, nein, hier sind keine Mängel.
1: Ich kann mir vorstellen, dass das auf jeder zweiten, dritten Baustelle passiert. Gibt es da irgendwas, um das Ganze zu vereinfachen und zu sagen, pass mal auf, wir machen es jetzt ab sofort so, oder kann ich mich da vielleicht auch selbst absichern, wenn ich Bauherr bin?
2: Also, um da direkt nicht in ein Klageverfahren einsteigen zu müssen, zum Beispiel bei dem Thema Abnahme, oder wenn es dann auf die Verjährung zugeht hinsichtlich der Mangelansprüche und man irgendwie die Verjährung hemmen muss, es ist nämlich eine Fehlvorstellung, dass nur weil man sich streitet über Mängel, dass da irgendwie die Verjährung gehemmt wäre.
1: Oh, okay.
2: Man muss also schon besondere Maßnahmen einleiten, zum Beispiel gerichtliche Schritte, und ein möglicher gerichtlicher Schritt ist das selbstständige Beweisverfahren.
1: Erzähl.
2: Ja. Ich klage also nicht, sondern das selbstständige Beweisverfahren ist erstmal kein streitiges Verfahren. Es dient dazu, den Beweisstand zu sichern einerseits, aber eben auch Verjährungen zu hemmen andererseits. Und da kann man also zu Gericht gehen und letztlich sagen, liebes Gericht, bestimme einen Sachverständigen. Wir behaupten, es gibt diese und jene Mängel. Wir wollen wissen, was ist die Ursache? Was muss man tun, um diese Ursache zu beheben? Und was wird der ganze Spaß dann wohl kosten? Und das ist eine tolle Geschichte, weil natürlich könnte man auch einen privaten Sachverständigen einschalten. Das geht in der Regel zwar schneller, nur der privat eingeschaltete Sachverständige wird immer als auch ein privater Vortrag vor Gericht gewertet. Mhm. Soll heißen, in der Regel wird sowieso noch ein gerichtlicher Sachverständiger eingeschaltet. Okay. Und so kann ich das gewissermaßen vorziehen. Lass hier ein Gericht einen Sachverständigen bestimmen, der eben die Situation wertet. Dann habe ich ein gerichtliches Gutachten. Und wenn alles gut geht, kann man sich dann hinterher einigen, weil man hat ja dann eine klare Aussage vom gerichtlichen Sachverständigen. Sollte es nicht gut gehen, dann kann ich mit diesem Gutachten in ein Klageverfahren übergehen und es dort verwenden als gerichtliches Sachverständigengutachten.
1: Also bevor man sich so lange streitet, bis es irgendwann verjährt ist, dann lieber so. Vielen Dank für die Tipps. Wenn ihr weitere Tipps zu diesem Thema braucht, wendet euch natürlich an den Anwalt eures Vertrauens.
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0: Tschüss.
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2: Habt ihr Lust auf einen Tag mitten in der Stadt, der sich fast gar nicht nach Großstadt anfühlt? Ja, dann kommt mit nach Frankfurt. Wir starten am Römer, suchen dort die kleinen Katzen an den Fassaden und spazieren über den Eisernen Steg. Und schon seid ihr bei den Main-Spielen in den ersten drei Sommerferienwochen vom Abenteuerspielplatz Riederwald.
0: Spaßfaktor.
2: Beim Spaßfaktor vergeben wir 5 von 5 Kiddie-Punkten. Eure Kids buddeln im Sand, stapeln Kisten, düsen die Rollenrutsche runter, hüpfen Bungee-Trampolin oder stechen mit den Hafenpiratenbooten auf dem Main in See.
0: Familienfaktor.
2: Beim Familienfaktor gibt es 4 von 5 Kiddie-Punkten. Hüpfburgen und Rutschen sind kostenlos, für jede Altersstufe ist etwas dabei und Pommes gibt's auch. Ein Punkt ziehen wir ehrlich ab. Die Piratenfahrt kostet extra und ist nicht kinderwagentauglich.
0: Gesamtfazit.
2: Unser Fazit, 4 von 5 Kiddie-Punkten für diesen Main-Tag in Frankfurt. Der ist perfekt für einen Sommertag, an dem alle raus wollen. Mein Tipp, wer mag, läuft danach rüber zur Lego-Baustelle vom Deutschen Architekturmuseum. Aber vorher müsst ihr online eure Plätze buchen und die sind ganz schön rar. Der Tipp stammt von Frankfurt mit Kids und ihr findet ihn auch in der Wause Ausflugs-App für Familien. Und jetzt wünsche ich euch ein Wochenende voller kleiner und großer Baumomente. Eure Katrin von Wause.
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1: Ich bin Thomas Brockt. Trotz zahlreicher Protestveranstaltungen und tausender Demonstranten hat der AfD-Bundesparteitag in Erfurt pünktlich begonnen. Ein Großteil der rund 600 Delegierten war bereits am frühen Morgen in der Erfurter Messehalle eingetroffen.
2: Die Blockaden des AfD-Parteitags, die sind quasi ins Leere gelaufen. Die AfD ist so früh aufgestanden. Noch vor Sonnenaufgang wurden viele Delegierte mit Bussen unter Polizeischutz hierher gefahren, bevor die Blockaden überhaupt aufgebaut waren. Und von daher war die Parteitagshalle auch Stunden vor dem offiziellen Beginn schon gut gefüllt. Der Parteitag konnte um 10 pünktlich starten. Und die AfD freut sich hier darüber natürlich, dass sie den Demonstranten da quasi ein Schnippchen geschlagen hat. Zitat AfD-Chef Tino Chrupalla: Der frühe Vogel fängt den Wurm. Aus Erfurt, Jörg Ratsch.
1: Das Handwerk fordert von der Bundesregierung ein zweites Reformpaket im Herbst, um die Sozialbeiträge zu senken. Verbandspräsident Dittrich sagte der Bild-Zeitung, Ziel müsse sein, die Lohnzusatzkosten wieder Richtung 40% zu bringen. Der erwartete Anstieg der Rentenbeiträge ab 2028 müsse durch Senkungen bei Kranken- und Pflegebeiträgen mindestens kompensiert werden. Die USA feiern heute die 250-jährige Geschichte ihres Landes. An dem ohnehin traditionsreichen Feiertag werden dieses Jahr besonders große Feierlichkeiten erwartet. Größere Partys sind in Metropolen wie New York, Boston und Los Angeles angekündigt. In der Hauptstadt Washington gibt es eine Unabhängigkeitsparade. Über den Tag verteilt sollen außerdem Kampfjets, Hubschrauber und die Air Force One über die Stadt fliegen. Pierre Mertesacker ist offenbar bereit, einen Job beim Deutschen Fußballbund zu übernehmen. Inmitten der Diskussionen um eine mögliche Verpflichtung von Jürgen Klopp als neuen Bundestrainer und dem angekündigten Abschied von DFB-Sportgeschäftsführer Andreas Rettig würde er Verantwortung übernehmen. Das sagte Mertesacker im ZDF, wo er aktuell als WM-Experte arbeitet.
3: Was genau er sich vorstellt, hat Mertesacker nicht gesagt und einen Zusammenhang mit den Verhandlungen des DFB mit Jürgen Klopp scheint es auch nicht zu geben. Aber der 2014er Weltmeister sagt, irgendwann mal beim DFB zu arbeiten und dem deutschen Fußball etwas zurückzugeben, dafür stehe er natürlich zur Verfügung. Mertesacker hatte bis zum Sommer die Nachwuchsabteilung seines letzten Vereins FC Arsenal in London geleitet. Thomas Thonfeld, Sportredaktion.
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1: 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Wir stecken mittendrin in der ersten Ferienwoche für diesen Sommer. Viele Familien sind direkt abgehauen in Urlaub. Ja, würde ich auch so machen. Wobei, hey, bei uns war natürlich auch richtig Bombenwetter und ist es noch. Manche freuen sich auch noch auf den Urlaub und müssen noch ein bisschen warten. Wobei, ja, wie gesagt, Sommer, Sonne und Hitze haben wir ja auch hier in Deutschland. Wie sieht denn eure Ferienplanung so aus? Wir haben uns hier in Wiesbaden mal so ein bisschen durchgefragt. Also bei denen, die zumindest noch daheim sind.
2: Für die Ferien gehe ich am 4. Juli in die USA und wir schauen uns die Feuerwerke halt an. Oh. Sonst mit Freunden abhängen.
3: Also wir fahren in den Urlaub nach Polen ans Meer und ich freue mich.
4: In der letzten Woche fahre ich mit meiner Mannschaft nach Hannover und Braunschweig Hockey.
5: Cool. Ich fliege in der dritten Woche nach Spanien zu meinen Großeltern.
6: Ja gut, jetzt gehen wir erstmal einkaufen, weil wir am Freitag auf eine Hochzeit eingeladen sind und dann geht's eine Woche nach Spanien. Und danach fahren wir vielleicht schon ein paar Tage zelten. Ja, und ansonsten nehmen wir ins Freibad von morgens bis abends.
7: Also ich bin jetzt erstmal hier in Wiesbaden und mache meinen Führerschein. Und ja, danach geht's in die Türkei, nach Antalya.
1: Mensch, also egal ob Freibad, Führerschein machen oder doch der Strandurlaub. Wir wünschen allen richtig schöne Ferien. Und für alle Schulkids, die zu Hause bleiben, eine super coole Sache ist, hier in Wiesbaden kommt ja auch die komplette Ferienzeit kostenlos in unsere Freibäder rein. Also das ist doch richtig, richtig, richtig gut, oder?

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1: Und vielleicht habt ihr diese Woche ja Lust auf eine extra Portion Action. Dann haben wir da genau das Richtige für euch. Agent Kim Reactivated. Das ist eine neue südkoreanische Netflix-Serie über Kim Do-yeon, einen Bankangestellten und alleinerziehenden Vater mit einem sehr, sehr gefährlichen Geheimnis. Er war nämlich einst ein legendärer nordkoreanischer Agent und Spezialkämpfer mit dem Codenamen Code 66. Aber dieses Kapitel, das ist Geschichte. Ja, bis Kims Tochter Min-ji plötzlich spurlos verschwindet.
2: Du willst einfach da sitzen und zusehen?
3: Nicht mehr.
4: Rock'n'Roll!
5: Ich meine, dass der Mann, der seit 10 Jahren völlig unscheinbar lebt, komplett ausgerastet ist!
3: Wenn meiner Tochter nur ein Haar gekrümmt wird. Seid ihr alle tot?
1: Auf der Suche nach Min-ji entfesselt Kim Fähigkeiten, von denen tatsächlich niemand in seinem Umfeld was geahnt hat, und stößt auf ein Geflecht aus Konzernkorruption, Geheimdienstintrigen und wirklich brutalen Untergrundstrukturen. Und Unterstützung erhält er dabei von 2 weiteren Vätern mit einer ähnlich dunklen Vergangenheit.
3: Lass uns jetzt Min-ji finden. Nur weil ich denke, dass meine Tochter noch lebt, verschone ich dich. Sonst wärt ihr tot. Du und jeder Einzelne. Diese Min-ji ist also spurlos verschwunden.
6: Und ihr Vater ist auf der Suche nach ihr, ja?
7: Dieser verdammte Spion, der Bastard. Ich dachte, er wäre tot, aber wie es aussieht, ist er wieder von den Toten zurückgekehrt.
6: Sie hat einen braunen Blazer an. Darunter trägt sie einen gelben Hoodie mit Herzschlüsselanhänger. Hat sie jemand gesehen?
1: Das bleibt abzuwarten. Agent Kim Reactivated, Staffel 1 bei Netflix, setzt auf harte Nahkampf-Action und erinnert zumindest mich so ein bisschen an Jackie Chan zu seinen besten Zeiten. Es ist eine spannende Action-Serie mit erstmal 10 Folgen. Also wer auf Spannung, Action und jede Menge coole Sprüche steht, Agent Kim Reactivated ist neu auf Netflix und unser Streaming-Tipp für diese Woche.
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1: Gute Simon, schön, dass du wieder bei mir im Studio bist.
2: Gute.
1: Heute dreht sich wieder alles über die Finanzierungen rund um von Pol Finance. Jetzt ist natürlich die Frage, ne? Finanzierst du nur Objekte, die von Pol Immobilien vermittelt, oder wie kann ich mir das vorstellen? Du wirst wahrscheinlich oft gefragt, ne?
2: Genau, das werde ich tatsächlich oft gefragt. Ich arbeite eng mit von Pol Immobilien zusammen und da können wir natürlich durch ein schnelles Feedback an den Maklern eine gute Symbiose schaffen. Ich bin aber tatsächlich unabhängig, bedeutet, ich berate meine Kunden da ganzheitlich und kann die Finanzierung vermitteln, darstellen, egal über welchen Weg die Immobilie dann gefunden wird.
1: Und du hast mir in der letzten Folge schon erzählt, es sind tatsächlich über 700 Banken, mit denen ihr da zusammenarbeitet. Kannst du so einen Überblick geben, wie aktuell so die Konditionen sind?
2: Ja, also es ist tatsächlich ganz schwierig zu sagen und hängt sehr viel vom individuellen Fall ab. Aber je nach Dauer der Zinsbindung und Eigenkapitaleinsatz kann man da viel spielen. Auch der Energiewert des Objektes spielt da eine entscheidende Rolle. Also A- und A-Plus-Objekte vom Energiewert werden nochmal besser konditioniert von vielen Banken. Und wenn man dann mal so mit vielem Eigenkapitaleinsatz rechnet, 60% Finanzierung in einem A-Objekt, kann man eine 10-Jahres-Kondition von 3,1 irgendwie kriegen. Wenn man allerdings den ganzen Kaufpreis finanzieren muss, kann man irgendwie so bei 3,9 plus minus irgendwie liegen.
1: Okay, so sind aktuell die Konditionen, wenn ich überlege, damals, also das ist schon in die Höhe geschossen so in den letzten Jahren, ne? Wie sieht's da in deinem Know-how jetzt so aus? Tendenziell geht's eher noch ein Stückchen hoch oder bald wieder runter?
2: Das wird, kann man gar nicht sagen. Denke ich, ungefähr auf dem Niveau bleiben. Ich meine, man weiß nicht genau, welches Ereignis wie kommt. Der Markt ist sehr volatil geworden, aber tatsächlich sind wir nach wie vor historisch niedrig. Also der 30-Jahres-Schnitt ist immer noch ungefähr bei knapp 6%. Ich sehe nicht, dass es kurzfristig wieder dahin steigt, aber es ist nach wie vor sinnvoll, in Richtung Immobilien zu investieren.
1: Dann vielen Dank für die Infos.
2: Gerne.
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1: Ich bin Thomas Brock. Die AfD wird auch künftig vom Spitzenduo Alice Weidel und Tino Chrupalla geführt. Beim Bundesparteitag heute in Erfurt wurden beide für 2 Jahre im Amt bestätigt. Weidel erhielt 81,3%, Chrupalla 70%. Für Chrupalla ein deutlicher Dämpfer, für Weidel ein leichtes Plus im Vergleich zu 2024. Ringsum den Parteitag in Erfurt gibt es massive Proteste gegen die AfD. Extremwetter im Frühjahr und der Krieg im Nahen Osten haben für Reisende zu erheblichen Einschränkungen geführt und damit zu zahlreichen Konflikten mit Reiseanbietern. Die Schlichtungsstelle Reise und Verkehr verzeichnete im ersten Halbjahr einen Rekord an Beschwerden. Mehr als 29.400 Schlichtungsanträge sind dort in den ersten 6 Monaten eingegangen.
2: Ein Großteil der Beschwerden, nämlich 83%, entfiel auf den Flugverkehr. Gründe waren hier vor allem wetterbedingte Flugstreichungen, Ausfälle durch Streiks oder den Krieg in der Golfregion. In rund 14% der Fälle ging es um den Bahnverkehr und hier fast ausschließlich um Verspätungen. In mehr als 80% aller Konfliktfälle konnte die Schlichtungsstelle eine Einigung erzielen. Diana Kramer, Nachrichtenredaktion.
1: Die USA feiern heute die 250-jährige Geschichte ihres Landes. An dem ohnehin traditionsreichen Tag werden dieses Jahr besonders große Feierlichkeiten erwartet. Größere Partys sind in Metropolen wie New York, Boston und Los Angeles angekündigt. In der Hauptstadt Washington gibt es eine Unabhängigkeitsparade. Über den Tag verteilt sollen außerdem Kampfjets, Hubschrauber und die Air Force One über die Stadt fliegen. Bei der Fußball-Weltmeisterschaft geht es heute mit den ersten Achtelfinalspielen weiter. Dabei trifft Deutschland-Bezwinger Paraguay auf Vize-Weltmeister Frankreich. Und Mitgastgeber Kanada bekommt es mit Marokko zu tun, dem Halbfinalisten von 2022.
3: Es hat ja bei dieser WM schon Überraschungen gegeben, wenn wir nur daran denken, dass wir, glaube ich, alle heute Abend die deutsche Mannschaft im Achtelfinale gegen Frankreich erwartet hatten und nicht Paraguay. Dazu kommt die extreme Hitze, die am Spielort in Philadelphia erwartet wird. Also das wird kein Selbstläufer für die Franzosen. Genau wie für Marokko, die individuell schon klar besser besetzt sind als Kanada. Aber der Achtelfinaleinzug, der hat im Land des Mitgastgebers für eine kleine Euphoriewelle gesorgt. Und mal sehen, wie weit diese Welle die Mannschaft jetzt trägt. Thomas Thonfeld, Sportredaktion.
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1: Ganz genau so ist es doch. Und da hat doch jeder sein ganz eigenes Lieblingsbad, oder? Das eine, wo man immer wieder landet, weil es einfach passt, weil es bequem ist oder weil man da schon als Kind war. Heute geht's mit uns zusammen ins Kallebad. Das ist ein richtiger Allrounder hier bei uns in Wiesbaden. Da trifft Sport auf Freizeit, kannst du Bahnen ziehen, aber auch ganz entspannt abtauchen. Und im Prinzip ist alles mit dabei, was so ein guter Sommertag braucht. Badleiter Thorsten Hinz, der kennt sein Kallebad natürlich in- und auswendig.
2: Ja, wir haben ein großes Nichtschwimmerbecken mit 45 Meter Länge und 24 Meter Breite mit einer Breitwasserrutsche. Dann haben wir einen 1er- und einen 3-Meter-Turm. Und 2018 ist das neue Planschbecken errichtet worden mit dem Wasserspielbachlauf.
1: Ja, aber das war es noch lang nicht. Das Kallebad, das hat auch noch eine ganz außergewöhnliche Besonderheit.
2: Ja, was Besonderes gibt es hier eigentlich schon, nämlich ein FKK-Gelände. Das ist relativ untypisch für ein Freibad, ja.
1: Das stimmt tatsächlich, aber viele wollen das. Also da stört die Badehose oder der Bikini, sondern einfach so, wie Gott einen geschaffen hat. Ne? Einfach mal abtauchen. Für leckere Snacks und Getränke muss man sich wahrscheinlich doch nochmal was überwerfen. Da ist aber auch gesorgt für die beliebte Pommes. Die darf im Kallebad natürlich auch nicht fehlen.
2: Wir haben einen Italiener, die Stefano, und der macht auch sein Eis selber und verkauft deutsche und italienische Küche.
1: Ja, mega. Badleiter Thorsten Hinz verbindet ebenfalls eine richtig schöne Geschichte mit dem Kallebad.
2: Also ich kann zumindest mal sagen, dass ich als Kind immer selber schon hier gern geschwommen bin. Ich bin also Wiesbadener, habe in Erbenheim gewohnt, bin dann immer mit der 5 schon ins Kallebad gefahren und jetzt darf ich hier arbeiten.
1: Ja, wahrscheinlich mit 5 und mit der 5. Wir sind weiter unterwegs bei unserem großen Freibadcheck hier bei uns in Wiesbaden. Der Eintritt im Kallebad liegt übrigens bei 5,50 für Erwachsene. Kinder zahlen 2,50. Aber jetzt in den Ferien ja sowieso nichts. Das ist eine super Aktion, die es da gibt. Also die Bäder frei für Kinder und Jugendliche während den Sommerferien. Und das Kallebad ist definitiv ein richtiger Allrounder bei uns in der Stadt. Sport und Freizeit wird groß geschrieben. Und der Sommer findet auf jeden Fall hier seinen richtigen Platz. Sowohl im Wasser, aber auch auf der Liegewiese.
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2: Ja, wir haben da ja so eine kleine Auswahl in Wiesbaden und trotzdem hat schon jeder so sein Lieblingsbad oder da, wo man halt immer schon hingegangen ist. Eins unserer Wiesbadener Freibäder, das erkennt man vielleicht sogar in ganz Deutschland, das Opelbad oben auf dem Neroberg mit ganz, ganz viel Lieblingsbadpotenzial. David Mannhardt, Badleiter vom Opelbad, ist selbst total verliebt in Wiesbadens Freibad mit der schönsten Aussicht.
3: Also die Eigenheiten sind natürlich in allererster Linie mal einfach der wundervolle Ausblick, den wir hier oben haben. Wir liegen mitten im Wald, mitten im Weinberg und das ist einfach eine ganz tolle Atmosphäre.
2: Und genau deswegen zieht das Opelbad auch viele Leute an, die auf Abkühlung mit Aussicht stehen.
3: Das haben wir natürlich ganz oft, dass die Leute einfach die Aussicht genießen und vor allen Dingen wirklich den Weitblick einfach bis zum Donnersberg hin.
2: Ja, und wer über den Tag Hunger kriegt, der kann sich entweder von zu Hause was zum Snacken mitbringen oder man geht mal beim Opelbad-Kiosk vorbei und hier gibt es natürlich richtig lecker Freibad-Pommes.
3: Wir haben hier die Gastronomie Wagner, die bietet einmal an den Schwimmbad-Kiosk, wo man so die Klassiker bekommt, die man immer so aus dem Schwimmbad kennt, aber auch Fitnesssalat und so Kleinigkeiten. Das ist ganz, ganz nett. Und wir haben oben noch ein Restaurant vom Herrn Wagner, der auch, da kann man dann nach dem Schwimmen kann man hingehen und kann dann à la carte essen.
2: Also unser Opelbad hat zum einen ganz viel Tradition, aber es ist auch einfach verdammt schön hier. Deswegen ist sich David Mannhardt auch total sicher.
3: Nicht nur das schönste Freibad von Wiesbaden, sondern von Deutschland auch.
2: Ui, diese Woche machen wir ihn, den großen Freibad-Check. Wo gibt's die besten Pommes? Wo haben die Kids am meisten Platz und wo kann man vielleicht am besten auf der Liegewiese brutzeln und schön braun werden? Unser Opelbad ist auf alle Fälle mega schön, total gepflegt. Der Eintritt kostet 12 Euro, Kinder zahlen die Hälfte und vielleicht ist es sogar das schönste Freibad Deutschlands. Also ich kann und will und werde das nicht verneinen.
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1: Ich bin Thomas Brockt. Die AfD wird auch in Zukunft vom Spitzenduo Alice Weidel und Tino Chrupalla geführt. Beim Bundesparteitag in Erfurt wurden beide heute bestätigt. Weidel erhielt 81,3 und Chrupalla 70%.
2: Das AfD-Führungsduo macht also weiter für die nächsten 2 Jahre. Alice Weidel mit etwas mehr Rückendeckung. Für Tino Chrupalla gab es einen Dämpfer. Beide haben hier den Machtanspruch der AfD betont. Mit Blick auf die Landtagswahlen in diesem Jahr. Wir wollen regieren, sagte Chrupalla. Und für Alice Weidels Ausspruch, wir werden rigoros abschieben, gab es besonders starken Applaus. Die Blockaden rund um den Parteitag liefen quasi ins Leere. Die AfD-Delegierten kamen so früh hier an, dass sie eigentlich freie Fahrt hatten und durchkamen und der Parteitag pünktlich um 10 losgehen konnte. Aus Erfurt, Jörg Ratsch.
1: Extremwetter im Frühjahr und der Krieg im Nahen Osten haben für Reisende zu erheblichen Einschränkungen geführt und damit zu zahlreichen Konflikten mit Reiseanbietern. Die Schlichtungsstelle Reise und Verkehr verzeichnete im ersten Halbjahr einen Rekord an Beschwerden. Mehr als 29.400 Schlichtungsanträge sind dort in den ersten 6 Monaten eingegangen.
3: Ein Großteil der Beschwerden, nämlich 83%, entfiel auf den Flugverkehr. Gründe waren hier vor allem wetterbedingte Flugstreichungen, Ausfälle durch Streiks oder den Krieg in der Golfregion. In rund 14% der Fälle ging es um den Bahnverkehr und hier fast ausschließlich um Verspätungen. In mehr als 80% aller Konfliktfälle konnte die Schlichtungsstelle eine Einigung erzielen. Diana Kramer, Nachrichtenredaktion.
1: Bei seinem Besuch auf der italienischen Mittelmeerinsel Lampedusa hat Papst Leo XIV. Europas besondere Verantwortung im Umgang mit Migration betont. Sie stelle die europäischen Gesellschaften vor eine historische Herausforderung, sagte der Papst. Der Kontinent sei aber in der Lage, die Situation ganzheitlich anzugehen. Europa trage Verantwortung, geflüchtete Menschen aufzunehmen, zu schützen und zugleich dafür Sorge zu tragen, dass niemand zur Auswanderung gezwungen ist. Bei der Fußball-Weltmeisterschaft geht es heute mit den ersten Achtelfinalspielen weiter. Dabei trifft Deutschland-Bezwinger Paraguay auf Vize-Weltmeister Frankreich. Das Spiel in Philadelphia beginnt um 23 Uhr. Schon vorher spielt Mitgastgeber Kanada ab 19 Uhr in Houston gegen Marokko.
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1: Ja, Platsch und jeder hat da natürlich sein Favorite, sein Lieblingsschwimmbad. Entweder weil es irgendwie um die Ecke ist, weil die Pommes da am besten schmecken oder vielleicht auch, weil man da schon immer hingegangen ist und möglicherweise sogar da das Schwimmen gelernt hat. Im Freibad Kleinfeldchen zum Beispiel, mitten in Wiesbaden und für ganz, ganz viele Familien seit Jahren einfach ein fester Bestandteil vom Sommer hier bei uns in der Stadt. Warum es da so schön ist, weiß Badleiterin Selina Becker.
2: Ganz besonders schön gelegen, sehr zentral in Wiesbaden und wir haben sehr, sehr viel geboten. Wir haben ein Nichtschwimmerbecken mit Strömungskanal, wir haben zwei große Rutschen, wir haben 10-Meter-Turm, das ist auch was ganz Besonderes, das gibt es nicht überall. Ein schönes Schwimmerbecken, 50 Meter sind es. Und natürlich einen ganz, ganz schönen kleinen Kinderbereich mit großem Spielplatz. Also ist für jeden groß und klein was geboten.
1: Aber so ein Freibad besteht ja nicht nur aus Schwimmbecken. Man kann im kleinen Feldchen auch ganz, ganz viel außerhalb der Wasserflächen machen.
2: Wir haben Beachvolleyballfeld, wir haben Tischtennisplatten. Wir haben einen kleinen Bereich, wo man auch so ein bisschen Krafttraining machen kann, Eigentraining. Genau, dann halt für die Kleinen noch einen Spielplatzbereich.
1: Und genau das ist wahrscheinlich der große Unterschied zu anderen Freibädern.
2: Ja, gute Frage. Hat natürlich jedes Freibad seine Besonderheiten, seine Schönheiten. Aber wie ich am Anfang schon gesagt habe, dadurch, dass wir viele Attraktionen haben, die vielleicht jetzt nicht die anderen Bäder auch unbedingt anbieten können, ist es natürlich dann sehr beliebt.
1: Und wer zwischendurch eine kleine Pause braucht, der kann sich entspannen und zwar mit...
2: Natürlich die Pommes.
1: Ja.
2: Freibad-Pommes. Ganz klassisch, wie das schmecken muss. Schön knusprig.
1: Genau so muss das sein. Diese Woche machen wir Ihnen den großen Freibad-Check hier in Wiesbaden. Der Eintritt im kleinen Feldchen übrigens für Erwachsene 5,50 Euro. Kinder und Jugendliche zahlen 2,50 Euro. Und in den Sommerferien, das ist ja das besonders Coole, wird gar nichts gezahlt. Und dieses Jahr, da steht auch noch der große Freibad-Geburtstag an. 15. August, das Datum, das könnt ihr euch schon mal dick im Kalender vormerken. Da feiern wir nämlich mit euch zusammen. 75 Jahre Kleinfeldchen, das wird ein Knaller, verspreche ich euch jetzt schon.
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1: Und genau deswegen geht's ins Freibad. Die Sonne scheint, blauer Himmel und es ist ja auch klar, dass es deswegen viele aktuell in die Wiesbadener Freibäder verschlägt. Wir stellen euch diese Woche unsere richtig tollen Freibäder vor, welches nicht fehlen darf. Die Maauer, direkt am Rhein in Mainz-Kastel, ein richtiger Publikumsmagnet. Außer in diesem Jahr, sagt Badleitung Fabrizio Gottonella. Das Schwimmbad, das ist dieses Jahr nämlich ja so ein bisschen anders.
2: Eine große Baustelle. Wir bauen gerade die Becken neu. Wir kriegen neue Edelstahlbecken. Wir kriegen eine neue Badewassertechnik. Wir kriegen neue Elektrotechnik. Rohrleitungen neu.
1: Ja, aber keine Sorge, die Maauer, die wird bleiben und sie wird sogar noch besser und noch schöner. Sie wird komplett modernisiert. Allerdings ist momentan nichts vom Bagger sicher.
2: Genau, aktuell sind die Abbrecher dran. Das Becken ist schon abgebrochen worden und jetzt ist die alte Badewassertechnik auch komplett draußen und jetzt kommt das nächste Gewerk.
1: Also für euch ganz wichtig, das Bad, das ist dieses Jahr geschlossen. Nicht, dass da jemand vor der Maauer steht und enttäuscht wird am Ende. Das wäre ärgerlich, ist aber schon passiert und wenn alles glatt läuft, dann wird es zur nächsten Saison fertig und ist dann mit 46.000 Quadratmetern Liegewiese und 3.700 Quadratmeter Wasser wieder für Besucherinnen und Besucher geöffnet.
2: Ich persönlich habe das Bad in drei Zonen unterteilt. Ganz hinten ist Familienecke mit Planschbeck, das wurde auch 2021 neu gebaut. Dann habe ich hier in der Mitte meine Studenten und dann habe ich hier rechts halt, das ist so mein Stammplatz für meine alten Gäste. Hier unterm Baum vor allem sind jedes Jahr immer die gleichen Leute und die freut mich auch immer wieder zu sehen.
1: Also für jeden ist da was dabei mit der Liegewiese, auch eins der größten Freibäder Wiesbadens. Für Badleiter Fabrizio ist die Maauer auf jeden Fall eins der schönsten.
2: Ich bin schon in vielen Bädern rumgekommen. Mich hat es hier fasziniert, dass es so eine riesen Fläche hat. Direkt die Rheinlage mit Aussicht auf den Mainzer Dom. Generell die Lage ist wunderschön. Ich habe hier ein super Publikum, Familien, Studenten, richtig schönes Publikum.
1: Ja, diese Woche geht's bei dem Wetter natürlich auch für uns in die Wiesbadener Freibäder beim Freibadcheck, damit ihr wisst, wo ihr euch hier in Wiesbaden am besten abkühlen könnt. Die Maauer ist auf jeden Fall ganz oben mit dabei, allerdings dieses Jahr nicht. Ja, da wird gerade saniert, damit es nächstes Jahr noch viel, viel schöner wird für uns alle.
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1: Ich bin Thomas Brockt. In dieser Woche hat sich die schwarz-rote Koalition auf ein Reformpaket geeinigt. Nun geht es um die nächste große Baustelle, den Bundeshaushalt 2027. Am Montag will das Kabinett den Regierungsentwurf dazu beschließen. Geplant sind offenbar auch höhere Schulden und der Abbau von Finanzhilfen.
2: Finanzminister Klingbeil musste Milliarden Haushaltslöcher stopfen, greift dafür auf mehr Schulden zurück und auf Rücklagen, die in guten Zeiten vor Corona gebildet wurden. Klingbeil begründet das vor allem mit den Preissprüngen durch den Iran-Krieg. Außerdem setzt der Finanzminister auf höhere Steuern und Abgaben, etwa auf eine neue Plastikabgabe und eine Zuckersteuer, deren Details aber jeweils noch offen sind. Dazu sollen die Steuern auf Tabak und Alkohol steigen. Ronny Thorau, Nachrichtenredaktion.
1: Die AfD wird auch in Zukunft vom Spitzenduo Alice Weidel und Tino Chrupalla geführt. Beim Bundesparteitag in Erfurt wurden beide heute bestätigt. Weidel erhielt 81,3 und Chrupalla 70%. Für Chrupalla ist das ein deutlicher Dämpfer, für Weidel ein leichtes Plus im Vergleich zu 2024. Rings um den Parteitag in Erfurt gibt es den ganzen Tag massive Proteste gegen die AfD. Die Bundesregierung will Beschäftigte künftig schon ab dem ersten Krankheitstag zu einer Krankschreibung verpflichten und die telefonische Krankschreibung wieder abschaffen. Genau das stößt weiter auf Kritik. Hausärzte und Wirtschaftsforscher halten die Pläne für wenig sinnvoll.
3: Der Hausärzteverband fordert, statt gegen die telefonische Krankschreibung lieber gegen Anbieter von Videosprechstunden vorzugehen, die mit besonders schnellen Attesten werben. Das eigentliche Missbrauchsrisiko liege dort. Auch das Deutsche Institut für Wirtschaftsforschung bezweifelt, dass strengere Regeln den Krankenstand senken. Im Gegenteil, wenn kranke Menschen aus Angst vor Mehraufwand trotzdem zur Arbeit gehen, könnten sich am Ende sogar mehr Kollegen anstecken und die Zahl der Fehltage könnte weiter steigen. Zoe Tassovali, Redaktion.
1: Bei der Fußball-WM geht es heute mit den ersten Achtelfinals weiter. Dabei trifft Deutschland-Bezwinger Paraguay auf Vize-Weltmeister Frankreich. Das Spiel in Philadelphia beginnt um 23 Uhr. Schon vorher um 19 Uhr spielt Mitgastgeber Kanada gegen Marokko.
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6: Heute wird's ganz groß. Ich begrüße euch zu einer Show, die keine Schublade kennt. Heute gibt's die 90er in all ihren Facetten hier zu hören. Mal laut, mal leise und immer echt. Und wer das Jahrzehnt erlebt hat, der weiß, kein Song klang wie der andere. Aber alle klangen definitiv nach den 90ern. Jetzt geht's los, ihr Lieben.
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1: Schön, dass ihr dabei seid, ihr Lieben. Die 90er haben in unserer Erinnerung ja für so viele besondere und außergewöhnliche Momente gesorgt. Und einer davon war sicherlich der, in dem aus fünf Jungs plötzlich Take That, die Boyband der 90er, wurde. Could It Be Magic? Das war ihr großer Durchbruch. Der Song, eine Mischung aus Barry Manilow-Cover und britischem Charme. Und wenn ihr genau hinhört, der junge Typ mit der leicht souligen Stimme im Refrain, aber auch in den Strophen, das ist kein geringerer als Robbie Williams. Er übernahm den Leadpart und klang dabei noch herrlich jung. Fast ein bisschen unschuldig, kann man sagen. Heute ist Robbie auf jeden Fall ein Superstar. Take That, Popgeschichte. Aber dieser Song bringt uns zurück in eine Zeit von Bravo-Post, dann Discman und ersten Schwärmereien. Magischer Sound hier in der 90er-Show. Could

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Ihr Lieben, ihr hört die 90er-Show auf eurem Lieblingssender und jetzt auch mit einem Song, der als Cover zum Kult wurde. Noch viel größer als das Original. Nothing Compares to You von Sinéad O'Connor. Ursprünglich wurde der Song nämlich bereits Mitte der 80er von Weltstar Prince geschrieben und an seine Band The Family weitergegeben. Die Nummer kam 1985 raus und klang so hier. Definitiv auch nicht schlecht, aber erst 1990 durch Sinéad O'Connor wurde der Song zum Welthit in über 14 Ländern auf Platz 1 der Charts. Das zur damaligen Zeit produzierte Musikvideo wurde ikonisch. Nahaufnahmen von Sinéad, ein einziger Tränentropfen im Gesicht und eine Stimme, so verletzlich und kraftvoll zugleich. Die Träne übrigens war real. Sie entstand beim Erinnern an ihre Mutter, die Sinéad als Jugendliche verloren hatte und tauchte einfach so in dem Take auf. Keiner wusste vorher, dass sie weinen würde und das war auch nicht geplant. Nothing Compares to You von Sinéad O'Connor, ein Abschiedslied, unvergessen gemacht durch die Emotionen ihrer Stimme, die alles gesagt hat, ohne einen einzigen Ton zu verbergen. Einfach großartig.

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2: Schön, dass ihr dabei seid. Gemeinsam feiern wir die 90er hier in dieser Show. Hier gibt's kein Genre, hier gibt's kein Limit und keine Klischees. Nur die größten Songs eines Jahrzehnts, das uns alle geprägt hat. Wir feiern die ganze Bandbreite der 90er hier in der Show. Und ihr seid mittendrin statt nur dabei.
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So klingen die 90er in dieser Show und jetzt auch mit einer Liebeshymne aus dem Jahr 1994 von Wet, Wet, Wet. Love is all around. Daran lässt sich nichts drehen. Ihren Erfolg verdanken die Musiker aus Großbritannien hauptsächlich einem Film, der 1994 die Menschen scharenweise in die Kinos lockte. 4 Hochzeiten und ein Todesfall. Eine Romantikkomödie mit Stars wie Andy McDowell und Hugh Grant. Drehbuchautor und Produzent Richard Curtis ging auf die Band zu und bat sie, einen Coversong zum Filmsoundtrack beizusteuern. Sie durften sich entscheiden zwischen den 70er-Hits I Will Survive von Gloria Gaynor und Can't Smile Without You von Barry Manilow sowie eben Love is All Around aus den 60ern von der südenglischen Band The Trox. Auf letzteren fiel bekanntlich die Wahl und Love is All Around wurde von den jungen Briten neu interpretiert. Wet Wet Wet machten also extra für den Kinofilm im Handumdrehen aus Love is All Around einen neuen, und zwar ihren eigenen Hit. Einen Nummer 1 Hit.

Gemeinsam feiern wir die 90er hier in der Show und stellt euch jetzt mal vor, ihr seid einer der größten Popstars dieser Welt und ihr wollt genau das nicht mehr sein. So ging es ihm, denn George Michael hat mit Freedom in den 90ern ein bewusstes Zeichen gesetzt. Weg vom Teenie-Idol hin zum Künstler mit Haltung. Statt sich selbst im Video zu zeigen, ließ er die berühmtesten Supermodels der 90er ran. Naomi Campbell, Cindy Crawford, Linda Evangelista und Co. Sie performten nur für ihn. Ein eleganter Mittelfinger an das Musikbusiness und gleichzeitig einer der stilvollsten Popsongs der Ära. George Michael war eben mehr als nur der hübsche Typ von Wham. Und das hat er uns in den 90ern allen gezeigt.

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2: Ich bin Babette Büchner. Die dritte Stufe der Mütterrente ist zwar politisch in trockenen Tüchern, die Kritik daran reißt aber nicht ab. Arbeitgeberpräsident Rainer Dröger fordert wegen der Konjunkturschwäche auf eine Ausweitung zu verzichten. Der Staat müsse die Mütterrente mit Steuergeld bezahlen und dieses Geld fehle dann für Investitionen, sagte Dröger der Augsburger Allgemeinen. Er appellierte an die Bundesregierung, bei der Rente an die Jüngeren und nicht ausschließlich an die Älteren zu denken. Der Preis für Butter und andere Milchprodukte im Einzelhandel sinkt. Während sich Verbraucher freuen, befürchten die deutschen Milchviehhalter gravierende wirtschaftliche Folgen bis hin zur Betriebsaufgabe.
3: Viel geliefert, wenig erlöst, lautet die Feststellung des Bundesverbandes Deutscher Milchviehhalter. Denn während die Preise für Butter und auch Käse in den vergangenen Wochen gesunken sind, wird nach Angaben des Verbandes immer mehr Milch zur Verarbeitung angeliefert.
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5: Ich bin Thomas Brockt. Die AfD wird auch in Zukunft vom Spitzenduo Alice Weidel und Tino Chrupalla geführt. Beim Bundesparteitag in Erfurt wurden beide heute bestätigt. Weidel erhielt 81,3 und Chrupalla 70%.
6: Das AfD-Führungsduo macht also weiter für die nächsten 2 Jahre. Alice Weidel mit etwas mehr Rückendeckung. Für Tino Chrupalla gab es einen Dämpfer. Beide haben hier den Machtanspruch der AfD betont. Mit Blick auf die Landtagswahlen in diesem Jahr. Wir wollen regieren, sagte Chrupalla. Und für Alice Weidels Ausspruch, wir werden rigoros abschieben, gab es besonders starken Applaus. Die Blockaden rund um den Parteitag liefen quasi ins Leere. Die AfD-Delegierten kamen so früh hier an, dass sie eigentlich freie Fahrt hatten und durchkam und der Parteitag pünktlich um 10 losgehen konnte. Aus Erfurt, Jörg Ratsch.
5: Diese Woche hat sich die schwarz-rote Koalition auf ein Reformpaket geeinigt. Nun geht es um die nächste große Baustelle, den Bundeshaushalt 2027. Am Montag will das Kabinett den Regierungsentwurf dazu beschließen. Geplant sind offenbar auch höhere Schulden und der Abbau von Finanzhilfen.
7: Finanzminister Klingbeil musste Milliardenhaushaltslöcher stopfen, greift dafür auf mehr Schulden zurück und auf Rücklagen, die in guten Zeiten vor Corona gebildet wurden. Klingbeil begründet das vor allem mit den Preissprüngen durch den Iran-Krieg. Außerdem setzt der Finanzminister auf höhere Steuern und Abgaben, etwa auf eine neue Plastikabgabe und eine Zuckersteuer, deren Details aber jeweils noch offen sind. Dazu sollen die Steuern auf Tabak und Alkohol steigen. Ronny Thorau, Nachrichtenredaktion.
5: Die USA feiern heute die 250-jährige Geschichte ihres Landes. An dem ohnehin traditionsreichen Tag werden dieses Jahr besonders große Feierlichkeiten erwartet. Größere Partys sind in Metropolen wie New York, Boston und Los Angeles angekündigt. In der Hauptstadt Washington gibt es eine Unabhängigkeitsparade. Über den Tag verteilt sollen außerdem Kampfjets, Hubschrauber und die Air Force One über die Stadt fliegen. Und bei der Fußball-Weltmeisterschaft geht es heute mit den ersten Achtelfinalspielen weiter. Dabei trifft Deutschland-Bezwinger Paraguay auf Vize-Weltmeister Frankreich. Das Spiel in Philadelphia beginnt um 23 Uhr. Schon vorher spielt Mitgastgeber Kanada ab 19 Uhr in Houston gegen Marokko.
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9: Wir sind drin in Stunde 2 unserer 90er-Show und feiern die Soundtracks, in denen Erinnerungen stecken. Die 90er, eine goldene Zeit für Musik, die hängen bleibt. Wir drehen die Zeit ein bisschen zurück und lassen heute in dieser Sendung auf jeden Fall mal die Hits sprechen. Ob Gänsehaut oder Hüftschwung, hier kommt der Soundtrack eurer besten Jahre.
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0: Schön, dass ihr an dieser Show genauso viel Spaß habt wie ich. Ihr Lieben, die Wiedervereinigung war ja eins der größten Highlights, die die 90er erlebt haben. Wenn nicht sogar das größte. Aber es gab noch eine zweite Wiedervereinigung, mit der bis dahin auch ganz viele nicht gerechnet hatten. Und zwar die Wiedervereinigung von Dieter Bohlen und Thomas Anders. Das Comeback von Modern Talking im Jahr 1998. Und damit lebte auch plötzlich in den 90ern der coole Synthi-Sound der 80er neu auf. Natürlich alles ein bisschen poppiger produziert. Rapper Eric Singleton steuerte auch seinen Teil dazu bei. Und schon waren Dieter und Thomas wieder erfolgreich vereint. Erfolgreich, weil ihr Album namens Back for Good mehr als 5 Millionen Mal verkauft und somit zum erfolgreichsten Modern Talking-Album überhaupt wurde. Also ich fand ja damals den Comeback-Auftritt in der Samstagabendshow Wetten, dass legendär. In der Moderator Thomas Gottschalk führte die beiden wie in der Fernsehsendung Herzblatt wieder zusammen. Wir hören mal rein.
1: Hier sind unsere beiden Kandidaten. Ich begrüße Kandidat Nummer 1. Herzlich willkommen. Und hier ist Kandidat Nummer 2. Nur zwei Fragen zur Sicherheit. Kandidat 1, versprichst du dein Herzblatt zu lieben und zu ehren wie in alten Zeiten?
2: Ja.
1: Ja, sagt er. Kandidat 2, versprichst du in Zukunft immer ein Kettchen mit dem Namen von Kandidat 1 zu tragen?
2: Ja.
1: Oh, dann kann es klappen. Ich sage, weg mit der Wand, back on Tour. Hier sind sie wieder zusammen. Modern Talking, Dieter Bohlen, Thomas Anders.
0: Endlich waren sie also wieder da. 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

0: Ihr hört die 90er-Show hier auf eurem Lieblingssender, natürlich auch mit den Ärzten.
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0: Ja, und das Ding ist so ein zweischneidiges Schwert. Es gibt nämlich Ärzte-Songs, die provozieren, und es gibt Ärzte-Songs, die berühren. Mach die Augen zu ist genau so einer. Melancholisch, ehrlich, verletzlich. Farin Urlaub singt hier übers Schlussmachen, aber ohne Schreien, ohne Wut, sondern fast schon zärtlich. Mit der Bitte, mach die Augen zu und küss mich noch ein letztes Mal. 1993 war das, und obwohl die Ärzte eigentlich eher für Krawall und Spaß bekannt sind, zeigen sie hier, wie viel Herz sie haben und wie ein Song wehtun kann. Auf die schönste Art.

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2: In dieser Sendung feiern wir das, was immer bleibt, die Musik. Denn manche Songs, die altern nie, sie wachsen mit uns. Und genau solche Songs haben die 90er uns geschenkt. Und jetzt feiern wir sie, ehrlich, direkt und ohne doppelten Boden. Ihr Lieben, schön, dass ihr dabei seid in der 90er Show.
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Schön, dass ihr dabei seid, liebe Fans der 90er. Jetzt wird's wild hier bei uns mit Roxette. Von ihrem 90er-Hit Sleeping in My Car. 1994 kam die Nummer raus und raste durch die Charts wie ein sportlicher Roadtrip. Marie Fredriksson und Per Gessle hatten eh schon die 80er im Sturm erobert, aber dieser Track hier beweist, auch die 90er waren ihr Jahrzehnt. Rockiger, direkter und etwas rotziger als sonst und Hand aufs Herz, man weiß genau, worum es geht. Denn wer Sleeping in My Car singt, will ganz bestimmt nicht schlafen. Und genau das macht den Song so herrlich ungezähmt. Ein bisschen wie ein Teenager mit Führerschein, nachts irgendwo auf einem Feldweg und die Welt gehört nur euch zwei. Übrigens, der Song war Teil ihres Albums Crash Boom Bang, das weltweit riesige Erfolge feierte. Und jetzt Fenster runter, Radio aufgedreht und ganz egal, ob du heute Abend wirklich in deinem Auto pennst, hier kommt Sleeping in My Car von Roxette. Und ja, es darf auch geknutscht werden.

0: Schön, dass ihr dabei seid, ihr Lieben. Ihr hört die 90er-Show. Und erinnert ihr euch auch noch an diesen hypnotischen Beat hier?
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0: Wham-Doo Project, King of My Castle, war Ende der 90er ein echter Club-Hit. Und dabei fing ja alles ganz anders an. Ursprünglich war der Track nämlich eher ein ruhiger, fast schon jazziger Downbeat-Song. Erst House-Remixer Roy Malone verpasste dem Ganzen dann den nötigen Push und plötzlich drehte sich alles in den Clubs dazu. Was viele nicht wissen, die weibliche Stimme im Refrain stammt von Gail Addison, aber bei Auftritten oder im Video wurde sie oft durch andere Künstlerinnen vertreten. Und jetzt kommt noch ein cooler Side-Fact dazu. Lucy Diakovska, ja genau, die Lucy von den No Angels, war vor ihrem Durchbruch mal als Sängerin bei einem Live-Auftritt des Wham-Doo Projects auf der IFA in Berlin dabei. Kein Scherz, ja, bevor sie Anfang des Millenniums ganz Deutschland mit Daylight in Your Eyes verzauberte, stand sie also in den 90ern schon mal mit einem echten Club-Hit auf der Bühne. Hier ist er, der Soundtrack für späte Nächte, frühe 2000er-Discos und alle, die gerne ihre eigene Burg regieren. King of My Castle von Wham-Doo Project.

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1: Ich bin Thomas Brockt. Die AfD wird auch künftig vom Spitzenduo Alice Weidel und Tino Chrupalla geführt. Beim Bundesparteitag der AfD heute in Erfurt wurden beide für 2 Jahre im Amt bestätigt. Weidel bekam 81,3%, Chrupalla 70%. Für Chrupalla ist das ein deutlicher Dämpfer, für Weidel ein leichtes Plus im Vergleich zu 2024. Rings um den Parteitag in Erfurt gab es massive Proteste gegen die AfD.
2: Es war ja einiges erwartet worden. Verzögerungen durch Blockaden, vielleicht ein verhinderter Parteitag sogar. Aber die AfD hat ihr Programm ohne Probleme hier durchziehen können. Extrem frühe Anreise unter massivem Polizeischutz, Wahl der Chefposten wie geplant erledigt und sich geschlossen zeigen vor den anstehenden Landtagswahlen. Die Rechtsaußenpartei jedenfalls zeigt sich zufrieden. In Erfurt demonstrierten Zehntausende. Hier drinnen wurde das Treffen nur zwischendurch von plötzlich lauter Star Wars Musik gestört. Irgendjemand hatte Bluetooth-Boxen im Saal versteckt und diese dann aktiviert. Wer dahinter steckt, ist noch unklar. Aus Erfurt, Jörg Ratsch.
1: Die Bundesregierung will Beschäftigte künftig schon ab dem ersten Krankheitstag zu einer Krankschreibung verpflichten und die telefonische Krankschreibung wieder abschaffen. Genau das stößt aber immer mehr auf Kritik. Hausärzte und Wirtschaftsforscher halten die Pläne für wenig sinnvoll.
3: Der Hausärzteverband fordert, statt gegen die telefonische Krankschreibung lieber gegen Anbieter von Videosprechstunden vorzugehen, die mit besonders schnellen Attesten werben. Das eigentliche Missbrauchsrisiko liege dort. Auch das Deutsche Institut für Wirtschaftsforschung bezweifelt, dass strengere Regeln den Krankenstand senken. Im Gegenteil, wenn kranke Menschen aus Angst vor Mehraufwand trotzdem zur Arbeit gehen, könnten sich am Ende sogar mehr Kollegen anstecken und die Zahl der Fehltage könnte weiter steigen. Zoe Tassovali, Redaktion.
1: Bei seinem Besuch auf der italienischen Mittelmeerinsel Lampedusa hat Papst Leo XIV. Europas besondere Verantwortung im Umgang mit Migration betont. Sie stelle die europäischen Gesellschaften vor eine historische Herausforderung, sagte der Papst. Der Kontinent sei aber in der Lage, die Situation ganzheitlich anzugehen. Europa trage Verantwortung, geflüchtete Menschen aufzunehmen, zu schützen und zugleich dafür Sorge zu tragen, dass niemand zur Auswanderung gezwungen ist.
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1: Ich bin Thomas Brockt. Die AfD wird auch künftig vom Spitzenduo Alice Weidel und Tino Chrupalla geführt. Beim Bundesparteitag der AfD heute in Erfurt wurden beide für 2 Jahre im Amt bestätigt. Weidel erhielt 81,3%, Chrupalla 70%. Für Chrupalla ein deutlicher Dämpfer, für Weidel ein leichtes Plus im Vergleich zu 2024. Rings um den Parteitag gab es massive Proteste gegen die AfD. Sie verliefen weitgehend friedlich. Vereinzelt gab es kleinere Scharmützel mit der Polizei. Extremwetter im Frühjahr und der Krieg im Nahen Osten haben für Reisende zu erheblichen Einschränkungen geführt und damit zu zahlreichen Konflikten mit Reiseanbietern. Die Schlichtungsstelle Reise und Verkehr verzeichnete im ersten Halbjahr einen Rekord an Beschwerden. Mehr als 29.400 Schlichtungsanträge sind dort in den ersten 6 Monaten eingegangen.
2: Ein Großteil der Beschwerden, nämlich 83%, entfiel auf den Flugverkehr. Gründe waren hier vor allem wetterbedingte Flugstreichungen, Ausfälle durch Streiks oder den Krieg in der Golfregion. In rund 14% der Fälle ging es um den Bahnverkehr und hier fast ausschließlich um Verspätungen. In mehr als 80% aller Konfliktfälle konnte die Schlichtungsstelle eine Einigung erzielen. Diana Kramer, Nachrichtenredaktion.
1: Widersprüchliche Nachricht im Ukraine-Krieg. Russlands Präsident Putin hat die Eroberung einer ukrainischen Stadt verkündet. Die Ukraine dementiert und unterstellt Russland Lügen.
3: Seit 15 Monaten ist die Kleinstadt im Donbass umkämpft. Es stimmt, dass russische Stoßtrupps ins Zentrum vorgedrungen sind. Aber dass Putin die Eroberung von Kostjantynivka verkündet, hat andere Gründe. Er braucht positive Nachrichten. Die Russen sind seinen Krieg zusehends leid. Zehntausende stehen Schlange vor Tankstellen, denn Sprit ist Mangelware. Für die Ukraine wäre ein Verlust der Stadt schmerzhaft. Ihr blieben dann im Donbass nur 3 andere Städte. Friedemann Kohler, Nachrichtenredaktion.
1: Tennisprofi Alexander Zverev hat in Wimbledon das Achtelfinale erreicht. Der French Open-Sieger gewann in 3 Sätzen gegen den US-Amerikaner Marcos Giron. Zverev darf damit weiter auf seinen ersten Titel beim Rasenklassiker in London hoffen.
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1: Ich bin Thomas Brockt. In dieser Woche hat sich die schwarz-rote Koalition auf ein Reformpaket geeinigt. Nun geht es um die nächste große Baustelle, den Bundeshaushalt 2027. Am Montag will das Kabinett den Regierungsentwurf dazu beschließen. Geplant sind offenbar auch höhere Schulden und der Abbau von Finanzhilfen.
2: Finanzminister Klingbeil musste Milliarden Haushaltslöcher stopfen, greift dafür auf mehr Schulden zurück und auf Rücklagen, die in guten Zeiten vor Corona gebildet wurden. Klingbeil begründet das vor allem mit den Preissprüngen durch den Iran-Krieg. Außerdem setzt der Finanzminister auf höhere Steuern und Abgaben, etwa auf eine neue Plastikabgabe und eine Zuckersteuer, deren Details aber jeweils noch offen sind. Dazu sollen die Steuern auf Tabak und Alkohol steigen. Gekürzt werden soll beim Elterngeld, beim Wohngeld und bei Klimaschutzfinanzhilfen. Das könnte auch Förderungen für klimafreundliche Heizungen betreffen. Ronny Thorau, Nachrichtenredaktion.
1: Die AfD wird auch in Zukunft vom Spitzenduo Alice Weidel und Tino Chrupalla geführt. Beim Bundesparteitag in Erfurt wurden beide heute bestätigt. Weidel erhielt 81,3 und Chrupalla 70%. Für Chrupalla ist das ein deutlicher Dämpfer, für Weidel ein leichtes Plus im Vergleich zu 2024. Rings um den Parteitag in Erfurt gab es massive Proteste gegen die AfD, die aber weitgehend friedlich blieben. Widersprüchliche Nachricht im Ukraine-Krieg. Russlands Präsident Putin hat die Eroberung einer ukrainischen Stadt verkündet, die Ukraine dementiert und unterstellt Russland Lügen.
3: Seit 15 Monaten ist die Kleinstadt im Donbass umkämpft. Es stimmt, dass russische Stoßtrupps ins Zentrum vorgedrungen sind. Aber dass Putin die Eroberung von Kostjantinivka verkündet, hat andere Gründe. Er braucht positive Nachrichten. Die Russen sind seinen Krieg zusehends leid. Zehntausende stehen Schlange vor Tankstellen, denn Sprit ist Mangelware. Für die Ukraine wäre ein Verlust der Stadt schmerzhaft. Ihr blieben dann im Donbass nur drei andere Städte. Friedemann Kohler, Nachrichtenredaktion.
1: Tennisprofi Alexander Zverev hat in Wimbledon das Achtelfinale erreicht. Der French Open-Sieger gewann in drei Sätzen gegen den US-Amerikaner Marcos Giron. Zverev darf damit weiter auf seinen ersten Titel beim Rasenklassiker in London hoffen.
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1: Ich bin Zoe Tassovali. Die AfD hält an ihrer Doppelspitze fest. Alice Weidel und Tino Chrupalla bleiben Parteivorsitzende. Die Wiederwahl beim Parteitag in Erfurt wurde von massiven Protesten begleitet.
2: Es war hier einiges erwartet worden. Verzögerungen durch Blockaden, vielleicht ein verhinderter Parteitag sogar. Aber die AfD hat ihr Programm ohne Probleme hier durchziehen können. Extrem frühe Anreise unter massivem Polizeischutz, Wahl der Chefposten wie geplant erledigt und sich geschlossen zeigen vor den anstehenden Landtagswahlen. Die Rechtsaußenpartei jedenfalls zeigt sich zufrieden. In Erfurt demonstrierten Zehntausende. Hier drinnen wurde das Treffen nur zwischendurch von plötzlich lauter Star Wars Musik gestört. Irgendjemand hatte Bluetooth-Boxen im Saal versteckt und diese dann aktiviert. Wer dahinter steckt, ist noch unklar. Jörg Ratsch, Erfurt.
1: Kaum ist das Reformpaket beschlossen, wartet auf die schwarz-rote Koalition schon die nächste große Aufgabe, der Bundeshaushalt für das kommende Jahr. Am Montag will das Kabinett den Entwurf verabschieden mit neuen Schulden und Einsparungen.
3: Finanzminister Klingbeil musste Milliarden Haushaltslöcher stopfen, greift dafür auf mehr Schulden zurück und auf Rücklagen, die in guten Zeiten vor Corona gebildet wurden. Klingbeil begründet das vor allem mit den Preissprüngen durch den Iran-Krieg. Außerdem setzt der Finanzminister auf höhere Steuern und Abgaben, etwa auf eine neue Plastikabgabe und eine Zuckersteuer, deren Details aber jeweils noch offen sind. Dazu sollen die Steuern auf Tabak und Alkohol steigen. Gekürzt werden soll beim Elterngeld, beim Wohngeld und bei Klimaschutzfinanzhilfen. Das könnte auch Förderungen für klimafreundliche Heizungen betreffen. Onni Torau, Berlin.
1: Papst Leo hat auf der italienischen Insel Lampedusa an die vielen Menschen erinnert, die auf der Flucht nach Europa im Mittelmeer gestorben sind. Er sprach von Opfern getroffener, aber auch ausgebliebener politischer Entscheidungen. Nach Angaben der Internationalen Organisation für Migration sind seit 2014 rund 35.000 Menschen auf dieser Fluchtroute ums Leben gekommen oder werden vermisst. Zum Sport. Marokko steht als erstes Team im Viertelfinale der Fußball-WM. Der Mitfavorit setzte sich mit 3:0 gegen Co-Gastgeber Kanada durch. Allerdings erst nach einer deutlichen Leistungssteigerung in der zweiten Halbzeit. Doppelpacker Unahi ebnete den Weg zum Sieg. Im Viertelfinale wartet jetzt entweder Frankreich oder Deutschland-Bezwinger Paraguay.
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1: Ich bin Zoe Tassovali. Die AfD setzt weiter auf ihre Doppelspitze. Alice Weidel und Tino Chrupalla bleiben Parteivorsitzende. Beide sind beim Bundesparteitag in Erfurt für 2 weitere Jahre im Amt bestätigt worden. Sie hatten aber auch keine Gegenkandidaten. Rund um den Parteitag gab es massive Proteste. Dazu sagte Chrupalla in seiner Rede:
2: Diese Chaoten sind das letzte Aufgebot unserer parteipolitischen Konkurrenz. Wenn sie sagen, Demokratie leben, meinen sie in Wirklichkeit Demokratie stören.
1: Die Polizei spricht von mehr als 30.000 Demonstranten, die Veranstalter von mindestens 50.000. Laut den Behörden blieb es weitgehend friedlich. Nur vereinzelt sei Pfefferspray eingesetzt worden. Bundeskanzler Merz hat US-Präsident Trump zum 250. Jahrestag der Unabhängigkeit der USA gratuliert. Bei einem Telefonat betonte Merz laut dem Kanzleramt die enge Verbundenheit zwischen Deutschland und den USA. Der Jahrestag wird heute mit mehreren Paraden gefeiert. Am späten Abend will US-Präsident Trump noch eine Rede halten. Für viele Urlauber war die erste Jahreshälfte ziemlich turbulent. Unwetter und der Krieg im Nahen Osten haben zahlreiche Reisen durcheinandergebracht. Das sorgt jetzt für einen Rekord bei den Beschwerden. Mehr als 29.400 Anträge sind bei der Schlichtungsstelle Reise und Verkehr eingegangen.
3: Ein Großteil der Beschwerden, nämlich 83%, entfiel auf den Flugverkehr. Gründe waren hier vor allem wetterbedingte Flugstreichungen, Ausfälle durch Streiks oder den Krieg in der Golfregion. In rund 14% der Fälle ging es um den Bahnverkehr. Und hier fast ausschließlich um Verspätungen. In mehr als 80% aller Konfliktfälle konnte die Schlichtungsstelle eine Einigung erzielen. In der Regel bedeutet das, dass Reisende ihre Ansprüche in voller Höhe zurückbekommen. Das liegt auch daran, dass die Schlichtungsstelle dank KI-Suche inzwischen deutlich bekannter ist als früher. Diana Kramer, Nachrichtenredaktion.
1: Und zum Sport. Marokko steht als erstes Team im Viertelfinale der Fußball-WM. Der Mitfavorit setzte sich mit 3:0 gegen Co-Gastgeber Kanada durch, musste dafür aber deutlich mehr kämpfen, als viele erwartet hatten. Nach einer torlosen ersten Halbzeit machte Marokko den Sieg erst nach der Pause klar. Im Viertelfinale wartet jetzt entweder Frankreich oder Deutschland-Bezwinger Paraguay.

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1: Ich bin Zoe Tassovali. Die AfD hält an ihrer Doppelspitze fest. Alice Weidel und Tino Chrupalla bleiben Parteivorsitzende. Die Wiederwahl beim Parteitag in Erfurt wurde von massiven Protesten begleitet.
2: Es war ja einiges erwartet worden. Verzögerungen durch Blockaden, vielleicht ein verhinderter Parteitag sogar. Aber die AfD hat ihr Programm ohne Probleme hier durchziehen können. Extrem frühe Anreise unter massivem Polizeischutz, Wahl der Chefposten wie geplant erledigt und sich geschlossen zeigen vor den anstehenden Landtagswahlen. Die Rechtsaußenpartei jedenfalls zeigt sich zufrieden. In Erfurt demonstrierten Zehntausende. Hier drinnen wurde das Treffen nur zwischendurch von plötzlich lauter Star Wars Musik gestört. Irgendjemand hatte Bluetooth-Boxen im Saal versteckt und diese dann aktiviert. Wer dahinter steckt, ist noch unklar. Jörg Ratsch, Erfurt.
1: Kaum ist das Reformpaket beschlossen, wartet auf die schwarz-rote Koalition schon die nächste große Aufgabe, der Bundeshaushalt für das kommende Jahr. Am Montag will das Kabinett den Entwurf verabschieden mit neuen Schulden und Einsparungen.
3: Finanzminister Klingbeil musste Milliardenhaushaltslöcher stopfen, greift dafür auf mehr Schulden zurück und auf Rücklagen, die in guten Zeiten vor Corona gebildet wurden. Klingbeil begründet das vor allem mit den Preissprüngen durch den Iran-Krieg. Außerdem setzt der Finanzminister auf höhere Steuern und Abgaben, etwa auf eine neue Plastikabgabe und eine Zuckersteuer, deren Details aber jeweils noch offen sind. Dazu sollen die Steuern auf Tabak und Alkohol steigen. Gekürzt werden soll beim Elterngeld, beim Wohngeld und bei Klimaschutzfinanzhilfen. Das könnte auch Förderungen für klimafreundliche Heizungen betreffen. Onni Torau, Berlin.
1: Papst Leo hat auf der italienischen Insel Lampedusa an die vielen Menschen erinnert, die auf der Flucht nach Europa im Mittelmeer gestorben sind. Er sprach von Opfern getroffener, aber auch ausgebliebener politischer Entscheidungen. Nach Angaben der Internationalen Organisation für Migration sind seit 2014 rund 35.000 Menschen auf dieser Fluchtroute ums Leben gekommen oder werden vermisst. Zum Sport. Marokko steht als erstes Team im Viertelfinale der Fußball-WM. Der Mitfavorit setzte sich mit 3:0 gegen Co-Gastgeber Kanada durch. Allerdings erst nach einer deutlichen Leistungssteigerung in der zweiten Halbzeit. Doppelpacker Unai ebnete den Weg zum Sieg. Im Viertelfinale wartet jetzt entweder Frankreich oder Deutschland bzw.

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